0: bisschen sonnig in den Tag rein. Über den Mittag ziehen dann aber immer mehr Wolken auf und am Nachmittag ist der Regen auch zurück. Die Temperaturen gehen auf maximal 15 Grad hoch.
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1: Regen Nacht bleibt so weiterhin ganz schön windig. Immerhin bleibt es nach dem regnerischen Tag dann aber weitestgehend trocken. Kühlt sich auch ordentlich ab. Die Temperaturen sinken hier bei uns in Thüringen auf 4 Grad. Morgen dann zum Start in den Tag sogar ein bisschen sonnig. Freuen Sie sich aber nicht zu früh bitte. Ab dem Nachmittag fängt es dann nämlich schon wieder an zu regnen. Die Temperaturen bleiben bei etwa 15 Grad in der Spitze.

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1: Ich bin Imme Kasten. Bei Antisemitismus oder Kontakten zu Clanmitgliedern drohen Konsequenzen. Das haben SPD, Grüne und Linke in Berlin klargestellt, nachdem sie den Weg für Sondierungsgespräche freigemacht haben. Zuvor hatte es da entsprechende Vorwürfe gegen Teile der Linken gegeben. Und da wollten SPD und Grüne für Klarheit sorgen. Die gibt es zwar jetzt, ein großer Streitpunkt ist aber noch da. Und zwar das Thema Enteignungen in Berlin. Die Linke pocht darauf, die SPD will da aber nicht mitmachen. Die Bundesregierung hat ihre Wirtschaftsprognose für dieses Jahr deutlich nach oben korrigiert. 1,3% Wachstum werden erwartet. Im Frühjahr waren es noch 0,5%. Wirtschaftsministerin Reiche sagt:
2: Die deutsche Wirtschaft hat sich im ersten Halbjahr 2026 robuster erwiesen als noch im Frühjahr projiziert. Trotz geopolitischer Unsicherheiten, trotz eines globalen Energiepreisschocks, trotz der Schließung der Straße von Hormuz und trotz Zöllen.
1: Die Spionageaffäre um Ex-BND-Chef Hanning spitzt sich weiter zu. Wie der Spiegel schreibt, soll der ehemalige Chefspion auch Kontakt zu einem chinesischen General gehabt haben. Offiziell bestätigt wurde das noch nicht. Hanning sitzt im Moment in U-Haft. Die Deutsche Bahn muss dem Bahnunternehmen Italo vorerst keinen Platz auf besonders vollen Strecken freihalten. Das hat das Verwaltungsgericht Köln entschieden. Die Bahn war gegen die Pläne der Bundesnetzagentur vor Gericht gezogen. Italo will künftig unter anderem zwischen München und Berlin fahren. Die UEFA will FIFA-Chef Infantino loswerden, hat aber noch keinen ernsthaften Gegenkandidaten. Die 55 europäischen Fußballverbände haben in Berlin unter anderem darüber beraten, Details sind aber noch nicht bekannt. Die FIFA-Präsidentschaftswahl steht im Frühling an.
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3: In der Nacht ist es hier bei uns in Thüringen weitestgehend trocken. Dafür bläst ein strammer Wind und kalt ist es auch. Die Temperaturen sinken auf bis zu 4 Grad. Heute starten wir dann sogar ein bisschen sonnig in den Tag rein. Über den Mittag ziehen dann aber immer mehr Wolken auf und am Nachmittag ist der Regen auch zurück. Die Temperaturen gehen auf maximal 15 Grad hoch.
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1: Regennacht bleibt weiterhin ganz schön windig. Immerhin bleibt es nach dem regnerischen Tag dann aber weitestgehend trocken. Kühlt sich auch ordentlich ab. Die Temperaturen sinken hier bei uns in Thüringen auf 4 Grad. Morgen dann zum Start in den Tag sogar ein bisschen sonnig. Freuen Sie sich aber nicht zu früh bitte. Ab dem Nachmittag fängt es dann nämlich schon wieder an zu regnen. Die Temperaturen bleiben bei etwa 15 Grad in der Spitze.
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0: 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Widder.
1: Es macht Ihnen nichts aus, wenn ein anderer jetzt ein paar Ihrer Aufgaben übernimmt. Die Hilfe kommt sehr gelegen.
0: Stier.
1: Machen Sie keine großen Versprechungen. Lassen Sie lieber die Taten für sich sprechen.
0: Zwillinge.
1: Aufgepasst, es ist nicht alles Gold, was glänzt. Vertrauen Sie auf Ihre gesunde Skepsis.
0: Krebs.
1: Obwohl Sie sehr engagiert sind, verlangt man Ihnen jetzt noch mehr ab. Nehmen Sie die Herausforderung ruhig an, Sie schaffen das.
0: Löwe.
1: Dem Glauben zu schenken, was man Ihnen heute zuträgt, könnte ein Fehler sein. Gehen Sie kritisch mit Gerüchten um.
0: Jungfrau.
1: Auch wenn Sie Sturm laufen, lässt sich momentan nichts an der Sachlage ändern. Passen Sie sich ein bisschen an.
0: Waage.
1: Sie müssen die Karten heute offen auf den Tisch legen. Dann finden Sie bald zu Ihrer gewohnten Form zurück.
0: Skorpion.
1: Sie neigen heute ein bisschen zur Leichtsinnigkeit. Vermeiden Sie riskante Aktionen.
0: Schütze.
1: Gespräche mit beruflich wichtigen Personen lohnen sich jetzt. Ihre Position wird gestärkt.
0: Steinbock.
1: Hören Sie auf Ihr Gefühl, wenn eine Entscheidung ansteht. Wenn Sie nur nach Vernunft gehen, könnten Sie etwas übersehen.
0: Wassermann.
1: Es ist Ihnen alles ein wenig zu lasch. Ihre überschüssige Energie könnten Sie heute wunderbar durch Sport abbauen.
0: Fische.
1: Falls Sie den Eindruck haben, nicht voranzukommen, sollten Sie Ihr Gesamtkonzept überdenken. Ziehen Sie notfalls auch eine neutrale Person zu Rate.
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1: Ich bin Imme Kasten. Schönen guten Morgen. Heute wird bekannt gegeben, wer in diesem Jahr den Friedensnobelpreis bekommt. Und auch dieses Jahr geht's dabei wieder mal um Donald Trump. Hanna Messerschmidt dazu.
2: Ja, dass der US-Präsident die Auszeichnung haben will, ist ja länger bekannt. Und weil er sie bisher nicht bekommen hat, hat er in der Vergangenheit ja das Nobelkomitee und quasi ganz Norwegen gleich mit wüst beschimpft. Auch dieses Jahr dürfte Trump trotz Nominierung keine Chancen haben. Als Favoriten gelten dagegen unter anderem Papst Leo, der Internationale Strafgerichtshof oder die Hilfsorganisation Save the Children.
1: Mehr Klarheit bei Bluttests in der Schwangerschaft. Mit großer Mehrheit hat der Bundestag am Abend dafür gestimmt, die Regeln dafür genauer zu prüfen. Eine Expertenkommission soll nun Daten zusammentragen und klären, wann der Test medizinisch sinnvoll ist. Untersucht wird dabei unter anderem, ob Hinweise auf Trisomie 21 vorliegen. Kritiker warnen davor, dass der Test zur Routine werden könnte und damit der Eindruck entsteht, Kinder mit Behinderung seien weniger willkommen. Neuer Anlauf im Ring um ein Ende des Ukraine-Krieges. Ein ukrainisches Verhandlungsteam ist morgen und übermorgen in den USA. Da stehen Gespräche mit Unterhändlern von US-Präsident Trump an, sagte der ukrainische Präsident Zelensky. Auch ein europäisches Team soll dazustoßen. Die geplante Rentenreform verzögert sich offenbar. Laut Bild rechnet Kanzler Merz nicht mehr mit einem Bundestagsbeschluss bis Jahresende. Stattdessen soll das Paket bis dahin nur durchs Kabinett gehen. Vor allem bei der Rente nach 45 Beitragsjahren gibt es weiter Streit in der schwarz-roten Koalition. Zwei Behördenmitarbeiter sind bei einer Waffenkontrolle in der Oberpfalz erschossen worden. Der mutmaßliche Schütze wurde laut Bild in der Nacht von Spezialkräften festgenommen. Dabei wurde er angeschossen. Der Mann hatte sich zuvor stundenlang in einem Haus verschanzt. Die XXL-Länderspielpause ist vorbei. Heute geht die Bundesliga wieder los. Zum Start des 5. Spieltags ist gleich Tabellenführer Borussia Dortmund gefordert. Gegen Bremen will der BVB seine Siegesserie fortsetzen. Los geht's um 20.30 Uhr.
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3: In der Nacht ist es hier bei uns in Thüringen weitestgehend trocken. Dafür bläst ein strammer Wind und kalt ist es auch. Die Temperaturen sinken auf bis zu 4 Grad. Heute starten wir dann sogar ein bisschen sonnig in den Tag rein. Über den Mittag ziehen dann aber immer mehr Wolken auf und am Nachmittag ist der Regen auch zurück. Die Temperaturen gehen auf maximal 15 Grad hoch.
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1: In der Nacht ist es hier bei uns in Thüringen weitestgehend trocken. Dafür bläst ein strammer Wind und kalt ist es auch. Die Temperaturen sinken auf bis zu 4 Grad. Heute starten wir dann sogar ein bisschen sonnig in den Tag rein. Über den Mittag ziehen dann aber immer mehr Wolken auf und am Nachmittag ist der Regen auch zurück. Die Temperaturen gehen auf maximal 15 Grad hoch.

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1: Unterstützt von KI. Nichts los auf den Straßen in Thüringen. Aktuell ist alles frei.
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2: Ich bin Imme Kasten. Schönen guten Morgen. Heute wird bekannt gegeben, wer in diesem Jahr den Friedensnobelpreis bekommt. Und auch dieses Jahr geht's dabei wieder mal um Donald Trump. Hanna Messerschmidt dazu.
3: Ja, dass der US-Präsident die Auszeichnung haben will, ist ja länger bekannt. Und weil er sie bisher nicht bekommen hat, hat er in der Vergangenheit ja das Nobelkomitee und quasi ganz Norwegen gleich mit wüst beschimpft. Auch dieses Jahr dürfte Trump trotz Nominierung keine Chancen haben. Als Favoriten gelten dagegen unter anderem Papst Leo, der Internationale Strafgerichtshof oder die Hilfsorganisation Save the Children.
2: Mehr Klarheit bei Bluttests in der Schwangerschaft. Mit großer Mehrheit hat der Bundestag am Abend dafür gestimmt, die Regeln dafür genauer zu prüfen. Eine Expertenkommission soll nun Daten zusammentragen und klären, wann der Test medizinisch sinnvoll ist. Untersucht wird dabei unter anderem, ob Hinweise auf Trisomie 21 vorliegen. Kritiker warnen davor, dass der Test zur Routine werden könnte und damit der Eindruck entsteht, Kinder mit Behinderung seien weniger willkommen. Neuer Anlauf im Ring um ein Ende des Ukraine-Krieges. Ein ukrainisches Verhandlungsteam ist morgen und übermorgen in den USA. Da stehen Gespräche mit Unterhändlern von US-Präsident Trump an, sagte der ukrainische Präsident Zelensky. Auch ein europäisches Team soll dazustoßen. Die geplante Rentenreform verzögert sich offenbar. Laut Bild rechnet Kanzler Merz nicht mehr mit einem Bundestagsbeschluss bis Jahresende. Stattdessen soll das Paket bis dahin nur durchs Kabinett gehen. Vor allem bei der Rente nach 45 Beitragsjahren gibt es weiter Streit in der schwarz-roten Koalition. Zwei Behördenmitarbeiter sind bei einer Waffenkontrolle in der Oberpfalz erschossen worden. Der mutmaßliche Schütze wurde laut Bild in der Nacht von Spezialkräften festgenommen. Dabei wurde er angeschossen. Der Mann hatte sich zuvor stundenlang in einem Haus verschanzt. Die XXL-Länderspielpause ist vorbei. Heute geht die Bundesliga wieder los. Zum Start des 5. Spieltags ist gleich Tabellenführer Borussia Dortmund gefordert. Gegen Bremen will der BVB seine Siegesserie fortsetzen. Los geht's um 20.30 Uhr.
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4: In der Nacht ist es hier bei uns in Thüringen weitestgehend trocken. Dafür bläst ein strammer Wind und kalt ist es auch. Die Temperaturen sinken auf bis zu 4 Grad. Heute starten wir dann sogar ein bisschen sonnig in den Tag rein. Über den Mittag ziehen dann aber immer mehr Wolken auf und am Nachmittag ist der Regen auch zurück. Die Temperaturen gehen auf maximal 15 Grad hoch.
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1: Unterstützt von KI. Nichts los auf den Straßen in Thüringen. Aktuell ist alles frei.
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0: Es ist 5:30. 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
3: Ich bin Imme Kasten. Schönen guten Morgen. Heute wird bekannt gegeben, wer in diesem Jahr den Friedensnobelpreis bekommt. Und auch dieses Jahr geht's dabei wieder mal um Donald Trump. Hanna Messerschmidt dazu.
4: Ja, dass der US-Präsident die Auszeichnung haben will, ist ja länger bekannt. Und weil er sie bisher nicht bekommen hat, hat er in der Vergangenheit ja das Nobelkomitee und quasi ganz Norwegen gleich mit wüst beschimpft. Auch dieses Jahr dürfte Trump trotz Nominierung keine Chancen haben. Als Favoriten gelten dagegen unter anderem Papst Leo, der Internationale Strafgerichtshof oder die Hilfsorganisation Save the Children.
3: Mehr Klarheit bei Bluttests in der Schwangerschaft. Mit großer Mehrheit hat der Bundestag am Abend dafür gestimmt, die Regeln dafür genauer zu prüfen. Eine Expertenkommission soll nun Daten zusammentragen und klären, wann der Test medizinisch sinnvoll ist. Untersucht wird dabei unter anderem, ob Hinweise auf Trisomie 21 vorliegen. Kritiker warnen davor, dass der Test zur Routine werden könnte und damit der Eindruck entsteht, Kinder mit Behinderung seien weniger willkommen. Neuer Anlauf im Ring um ein Ende des Ukraine-Krieges. Ein ukrainisches Verhandlungsteam ist morgen und übermorgen in den USA. Da stehen Gespräche mit Unterhändlern von US-Präsident Trump an, sagte der ukrainische Präsident Zelensky. Auch ein europäisches Team soll dazustoßen. Die geplante Rentenreform verzögert sich offenbar. Laut Bild rechnet Kanzler Merz nicht mehr mit einem Bundestagsbeschluss bis Jahresende. Stattdessen soll das Paket bis dahin nur durchs Kabinett gehen. Vor allem bei der Rente nach 45 Beitragsjahren gibt es weiter Streit in der schwarz-roten Koalition. Zwei Behördenmitarbeiter sind bei einer Waffenkontrolle in der Oberpfalz erschossen worden. Der mutmaßliche Schütze wurde laut Bild in der Nacht von Spezialkräften festgenommen. Dabei wurde er angeschossen. Der Mann hatte sich zuvor stundenlang in einem Haus verschanzt. Die XXL-Länderspielpause ist vorbei. Heute geht die Bundesliga wieder los. Zum Start des 5. Spieltags ist gleich Tabellenführer Borussia Dortmund gefordert. Gegen Bremen will der BVB seine Siegesserie fortsetzen. Los geht's um 20.30 Uhr.
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5: In der Nacht ist es hier bei uns in Thüringen weitestgehend trocken. Dafür bläst ein strammer Wind und kalt ist es auch. Die Temperaturen sinken auf bis zu 4 Grad. Heute starten wir dann sogar ein bisschen sonnig in den Tag rein. Über den Mittag ziehen dann aber immer mehr Wolken auf und am Nachmittag ist der Regen auch zurück. Die Temperaturen gehen auf maximal 15 Grad hoch.
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6: 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Bei denen gerade auch total meine Kinder mit abrocken. Gerade unser Lieblingslied, ja.
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0: 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Widder.
1: Es macht Ihnen nichts aus, wenn ein anderer jetzt ein paar Ihrer Aufgaben übernimmt. Die Hilfe kommt sehr gelegen.
0: Stier.
1: Machen Sie keine großen Versprechungen. Lassen Sie lieber die Taten für sich sprechen.
0: Zwillinge.
1: Aufgepasst, es ist nicht alles Gold, was glänzt. Vertrauen Sie auf Ihre gesunde Skepsis.
0: Krebs.
1: Obwohl Sie sehr engagiert sind, verlangt man Ihnen jetzt noch mehr ab. Nehmen Sie die Herausforderung ruhig an, Sie schaffen das.
0: Löwe.
1: Dem Glauben zu schenken, was man Ihnen heute zuträgt, könnte ein Fehler sein. Gehen Sie kritisch mit Gerüchten um.
0: Jungfrau.
1: Auch wenn Sie Sturm laufen, lässt sich momentan nichts an der Sachlage ändern. Passen Sie sich ein bisschen an.
0: Waage.
1: Sie müssen die Karten heute offen auf den Tisch legen. Dann finden Sie bald zu Ihrer gewohnten Form zurück.
0: Skorpion.
1: Sie neigen heute ein bisschen zur Leichtsinnigkeit. Vermeiden Sie riskante Aktionen.
0: Schütze.
1: Gespräche mit beruflich wichtigen Personen lohnen sich jetzt. Ihre Position wird gestärkt.
0: Steinbock.
1: Hören Sie auf Ihr Gefühl, wenn eine Entscheidung ansteht. Wenn Sie nur nach Vernunft gehen, könnten Sie etwas übersehen.
0: Wassermann.
1: Es ist Ihnen alles ein wenig zu lasch. Ihre überschüssige Energie könnten Sie heute wunderbar durch Sport abbauen.
0: Fische.
1: Falls Sie den Eindruck haben, nicht voranzukommen, sollten Sie Ihr Gesamtkonzept überdenken. Ziehen Sie notfalls auch eine neutrale Person zu Rate.
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0: und zack ist Freitag. Wir bringen sie rein, es ist kurz vor sechs. Staus und Blitzer bei Landeswelle Thüringen immer zuerst und es sieht gut aus. Keine größeren Probleme. Panzerblitzer stehen eine ganze Menge und zwar auf der A71 in Richtung Sangerhausen zwischen Rentwertshausen und Meiningen Süd. Dann in Eisenach, Katharinenstraße beidseitig und Friedensstraße. In Erfurt einer, Juri Gagarin Ring stadtauswärts Höhe Nüx Hotel. Dann in Gorndorf auf der Geraer Straße. Gotha Weimarer Straße, dann Meiningen Rohrer Straße Höhe Abfahrt zum Schwimmbad drüber. Mühlhausen Ammersche Landstraße stadteinwärts Höhe Herkules. Ganz fies im Gebüsch versteckt und noch einer in Weimar, Ettersburger Straße, beidseitig. Falls Sie heute Morgen auch schon was entdeckt haben, einfach Bescheid sagen bei uns, dann können wir es weiter sagen. Die Nummer ist die 0800 4x4 110. Gute Fahrt Ihnen, es ist jetzt 6 Uhr.
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2: Mit Lara Fitovec, schönen guten Morgen. In Weimar startet heute eins der größten Thüringer Volksfeste. Die Rede ist natürlich vom Weimarer Zwiebelmarkt. Heute Mittag, Punkt 12 Uhr, wird er zum 373. Mal eröffnet. Wie immer natürlich mit dem traditionellen Anschnitt des Zwiebelkuchens. Bis Sonntag gibt's dann verteilt in der ganzen Innenstadt Live-Musik und rund 450 Stände. Etwa 40 davon gehören den Zwiebelbauern aus Heldrungen. Auch dieses Jahr werden wieder zehntausende Besucher erwartet. Und wenn sie auch hinwollen, dann denken sie dran, die Innenstadt ist für Autos komplett gesperrt. Und schauen Sie unbedingt morgen und am Sonntag auch auf dem Theaterplatz bei unserer Landeswellebühne vorbei. Steffen Quasebart ist bei der Wahl zum Thüringer Landtagsvizepräsidenten knapp gescheitert. Der ehemalige BSWler hatte das Amt schon mal inne und war bis zum Zerfall seiner Ex-Partei Landtagsvizepräsident. Jetzt ist er für die Fraktion Thüringen gerecht angetreten. 41 Abgeordnete stimmten für ihn, genauso viele waren aber auch dagegen und zwei enthielten sich. Heute soll es einen neuen Anlauf geben. Quasebart will dann wieder antreten. Zwei Behördenmitarbeiter sind bei einer Waffenkontrolle in der Oberpfalz in Bayern erschossen worden. Der mutmaßliche Schütze wurde kurz drauf in der Nacht von Spezialkräften festgenommen. Dabei wurde auch er angeschossen. Der 60-Jährige hatte sich zuvor stundenlang in einem Haus verschanzt. Die Rentenreform der Bundesregierung lässt wohl länger auf sich warten als geplant. Bundeskanzler Friedrich Merz geht laut Bild nicht mehr davon aus, dass der Bundestag das Paket noch bis Jahresende verabschiedet. Imme Kasten hat die Einzelheiten.
3: Ja, und damit dürfte auch der ursprünglich geplante Start zum 1. Januar kaum noch zu schaffen sein. Bis Ende des Jahres soll nun die Reform erstmal durchs Bundeskabinett gehen. Der Beschluss im Bundestag könnte sich bis ins Frühjahr verschieben. Vor allem bei der abschlagsfreien Rente nach 45 Beitragsjahren gibt's zwischen Union und SPD noch Klärungsbedarf.
2: Und noch zum Sport. Endlich mal ein Sieg. In der Handball-Bundesliga hat der TSV Eisenach seine Niederlagenserie am Abend beenden können. Nachdem die Eisenacher dreimal in Folge verloren haben, stand es gegen die Rhein-Neckar-Löwen gestern am Ende 33-29. Und viele von Ihnen konnten es bestimmt kaum erwarten. Nach der Länderspielpause rollt ab heute wieder der Ball in der Fußball-Bundesliga. Als erstes empfängt Tabellenführer Borussia Dortmund Werder Bremen. Der BVB ist als einziges Team bisher noch ohne Punktverlust. Anstoß ist dann 20.30 Uhr.
0: Dankeschön, Lara.
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4: Das ist heute früh überwiegend klar und sonnig, sobald die Sonne dann mal rauskommt. Bis zum Nachmittag zieht sich es dann aber immer weiter zu und später zum Feierabend, da wird es dann noch überall mal ordentlich nass, bei 12 bis 15 Grad in den Spitzen.
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0: Und damit Grüße zu Ihnen in die Freitagsrunde. Ich übergebe Sie auch gleich mal weiter, meine Damen hier im Studio. Meine Stimme ist noch nicht so richtig.
4: Also stell dich nicht so an, da kommt ja was raus, würde ich sagen.
2: Geht doch gerade so.
0: Zur Erklärung, ich war gestern Abend in Erfurt beim Oktoberfest. Ganz vorne vor der Bühne hatten wir unseren Tisch. So, und wenn du direkt vor der Bühne stehst, dann musst du halt auch mitgrölen, ne? Ansonsten blamierst du dich.
2: Und das hast du gemacht.
0: Zusammen mit ihnen. Halleluja, das Zelt hat gebebt gestern. Wir starten rein in den Freitag. Gigi D'Agostino, hier sind die 90er. Hier ist The Riddle bei Landeswelle Thüringen um

0: 10 Minuten nach 6 Ihnen einen guten Start rein in den Freitag mit König und Crew hier bei Landeswelle Thüringen. Morgen können Sie hoffentlich ganz entspannt mit der Familie frühstücken und Sie sind da natürlich auch nicht alleine. Lukas Fuchs bringt Sie durch den Samstagvormittag.
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0: Das ist Freitagssound, oder? Die 80er, Glenn Frey, The Heat Is On. Und wir legen einfach gleich noch einen nach. Okay, machen Sie schon mal fit, falls Sie am Wochenende mal irgendwo das Tanzbein schwingen wollen. Svea, wie sieht's bei dir aus?
1: Am Wochenende?
0: Ja.
1: Ja, also ich sitze im Auto vor allem, weil ich ja nach Italien fahre. Aber danach wird sicherlich auch mal getanzt.
0: Sie hat es wieder untergebracht. Svea fährt in den Urlaub. Wie schön. Wir bleiben hier zusammen mit Ihnen und machen es uns trotzdem schön. Die 80er gleich. David Bowie, Let's Dance hier bei Landeswelle Thüringen um 6.18 Uhr. Guten Morgen.
1: Guten Morgen.
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0: Es ist Freitag. Ihnen einen guten Start. Wir haben es kurz vor 6:30. Staus und Blitzer bei Landeswelle Thüringen immer zuerst. Und das sieht gut aus. Keine größeren Probleme für Sie unterwegs. Und mobile Blitzer haben auch noch keine.
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0: Es ist 6.30 Uhr.
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3: Mit Lara Fitovec, schönen guten Morgen. Rund 450 Stände, 40 Zwiebelbauern und 9 Bühnen. Weimar hat an diesem Wochenende einiges vor. Heute Punkt 12 startet der 373. Zwiebelmarkt. Bis Sonntag gibt's Musik, Riesenrad, Markttrubel und natürlich ganz, ganz viele Zwiebeln. Erwartet werden zehntausende Besucher. Die Stadt hat dafür auch ihr Sicherheitskonzept nochmal überarbeitet und jegliche Zufahrten zur Innenstadt abgeriegelt. Rund 70 Straßen sperren sich an den Zwiebelmarkt jetzt ab. Ein Highlight ist dann morgen der Weimarer Stadtlauf. Mehr als 2000 Läuferinnen und Läufer und sogar Kinder gehen dann an den Start. Bad Liebenstein hat was geschafft, was noch kein anderer Thüringer Kurort geschafft hat. Die Stadt darf mit ihren Ortsteilen gleich 2 staatliche Kurortprädikate führen. Welche das sind, das weiß Jasmin Kleinichen.
4: Das erste Prädikat nennt sich staatlich anerkanntes Heilbad. Das war Bad Liebenstein tatsächlich schon und es wird jetzt fortgeführt. Neu hinzu kommt der Status als staatlich anerkannter Kneipkurort. Für die Ortsteile Schweiner und Steinbach sind sogar beide Prädikate neu. Um diese Anerkennungen zu bekommen, hat Bad Liebenstein in den letzten Jahren seine Kneipangebote deutlich weiterentwickelt. Zudem musste die Stadt ein Prüfverfahren nach dem Thüringer Kurortegesetz über sich ergehen lassen.
3: Ein Kurortprädikat ist also wie ein offizieller Qualitätsstempel für Orte mit guten Bedingungen für Gesundheit und Erholung. An 12 Thüringer Schulen soll Sport künftig stärker zum Alltag gehören. 3 sogenannte Bewegungsmanager sollen dann mit den Schulen und örtlichen Vereinen zum Beispiel bewegte Pausen und Sportangebote entwickeln. Das soll Schulen mit Sportvereinen näher zusammenbringen und auch vor allem Kindern helfen, die bisher kaum Gelegenheit für Sport hatten. Land, Landessportbund und Sportjugend ziehen dafür an einem Strang. Bis 2029 stehen über 700.000 Euro für das Projekt bereit. Nach den anhaltenden Schulprotesten in Frankreich will die Regierung jetzt 3000 Vertretungslehrer organisieren. Das hat der französische Bildungsminister angekündigt. Allein gestern gingen landesweit mehr als 70.000 Menschen auf die Straße, um für bessere Lernbedingungen zu protestieren. Heute wird bekannt gegeben, wer dieses Jahr den Friedensnobelpreis bekommt. Hanna Messerschmidt, und auch in diesem Jahr drängt sich US-Präsident Donald Trump wieder in den Vordergrund.
5: Ja, dass der US-Präsident die Auszeichnung haben will, ist ja länger bekannt. Und weil er sie bisher nicht bekommen hat, hat er in der Vergangenheit ja das Nobelkomitee und quasi ganz Norwegen gleich mit wüst beschimpft. Auch dieses Jahr dürfte Trump trotz Nominierung keine Chancen haben. Als Favoriten gelten dagegen unter anderem Papst Leo, der Internationale Strafgerichtshof oder die Hilfsorganisation Save the Children.
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6: Das wird herbstlich heute. Am Morgen ist es noch recht klar und sonnig, aber kalt. 5 Grad haben wir aktuell in Ploten, 6 in Friedrichroda. Im Tagesverlauf zieht es sich dann aber immer weiter zu und Richtung Nachmittag ist dann überall auch mal so ein bisschen was an Regen mit dabei, bei 12 bis 15 Grad maximal.
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0: Das Aufstehen am Freitag ist für Sie wahrscheinlich auch immer nicht die Lieblingsaufgabe. Ich hänge völlig durch heute.
6: Ich bin auch noch so ein bisschen müde, aber es wird langsam. Also die Laune geht nach oben.
0: Wir motivieren uns einfach gegenseitig. Vielleicht sind Sie ja schon auf ein gute Laune-Level 100. Reißen Sie uns doch mal mit.
6: Ja, gerne,
0: freuen wir uns auch drüber. Und wir bringen Sie rein in diesen Freitag Richtung Wochenende. Hier sind die 80er. John Parr und Elmo's Fire bei Landeswelle Thüringen. Ich bin Alex König, 6.34 Uhr gleich. Guten Morgen.
6: Guten Morgen.
3: Morgen.

0: zum Wochenende.
1: Sie haben jetzt hoffentlich 2 Tage frei. Sie können aber anderen beim Arbeiten zugucken und vor allem auch anfeuern. Die Bundesliga startet wieder und das auch im Volleyball.
2: Die Damen von Schwarz-Weiß Erfurt haben Heimspiel. Und wir sprechen mit Larissa Winter und Dotte Görz. Das sind 2 der Spielerinnen. Was steht denn bei euch heute noch so an?
3: Heute Abend geht's nochmal ins Training. Letztes Abschlusstraining quasi vom großen Debüt, würde ich mal sagen. Mit ganz viel Vorfreude, ganz viel Elan, Lust und ich glaube einfach ganz viel Spannung und Spaß und wir freuen uns alle.
1: Ihr konntet ja auch im Sommer ein bisschen mit uns üben hier und habt uns ein bisschen was beigebracht. Lotte, wie war es für dich so die letzten Wochen und so von der Vorbereitung her? Oder wie groß ist jetzt die Anspannung, dass es endlich losgeht?
4: Ja, die Vorbereitung war lang, viele Testspiele. Und ich glaube, wenn es ein richtiges Ligaspiel ist, sich zu beweisen und zu zeigen, woran wir gearbeitet haben die letzten Wochen als Team, ist schon nochmal was anderes. Aber ja, wir haben alle sehr, sehr viel Lust und Laune.
2: Habt ihr irgendwie so ein Ritual, was ihr vor so einem Spiel macht? Habt ihr irgendwie so wie gesagt, so einen Schlachtruf oder so?
4: Wir klatschen uns eigentlich gegenseitig alle ab und rennen dann quasi in die Halle rein und machen dann einen Huddle und dann kommt nochmal quasi der Teamruf.
1: So, jetzt bin ich hier so ein bisschen der Jugendsprache Trottel. Huddle, hilf mir.
4: Wenn man sonst immer sehr viel Englisch ausspricht. Das ist quasi der Kreis einfach, in dem man zusammengeht als Team. Nennen wir mal Huddle, deswegen, genau.
1: Und den können Sie sehen. Bundesliga-Heimspiel Schwarz-Weiß Erfurt gegen Vilsbiburg. Morgen 18.30 Uhr in der Riedsporthalle in Erfurt. Freuen wir uns drauf und bringen Sie Richtung Wochenende. Hier ist Landeswelle Thüringen. Guten Morgen.

0: Es ist gut, dass es draußen noch stockduster ist. Da können wir ihn nochmal fühlen, den Rhythmus der Nacht. Wir bringen Sie Richtung Wochenende. Guten Start in den Freitag mit Landeswelle Thüringen. Hier ist König und Crew um 6.49 Uhr. 11 Minuten bis 7. 90er Euro Dance gleich. Sie können Svea leider gerade nicht sehen, aber die strahlt ohne Ende.
1: Ich fühle den Rhythmus gerade schon.
0: Und den filmen wir gleich zusammen hier bei Landeswelle. Guten Morgen.
1: Guten Morgen.
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0: auf in den Freitag. Es ist kurz vor 7. Staus und Blitzer bei Landeswelle Thüringen immer zuerst. Das sieht gut aus, keine größeren Probleme. Aber einen mobilen Blitzer haben wir schon. Und da sagen wir vielen Dank, Matthias. Auf der B7 werden Sie geblitzt am Ortsausgang Jena. Das ist die Eisenberger Straße in Richtung Eisenberg. Falls Sie unterwegs auch was entdeckt haben, einfach Bescheid sagen bei uns. Dann können wir es weiter sagen. Die Nummer ist die 0800 4 mal die 4 110. Ihnen unterwegs eine gute Fahrt. Wir haben es jetzt 7 Uhr.
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2: Mit Lara Fitowek, schönen guten Morgen.

0: In Weimar startet heute eins der größten Thüringer Volksfeste. Die Rede ist vom Weimarer Zwiebelmarkt. Heute Mittag, Punkt 12 Uhr, wird er zum 373. Mal eröffnet. Wie immer natürlich mit dem traditionellen Anschnitt des Zwiebelkuchens. Bis Sonntag gibt's dann verteilt in der ganzen Innenstadt Live-Musik und rund 450 Stände. Etwa 40 davon gehören den Zwiebelbauern aus Heldrungen. Auch dieses Jahr werden wieder zehntausende Besucher erwartet. Und wenn sie auch hinwollen, dann denken sie dran, die Innenstadt ist für Autos komplett gesperrt. Und schauen sie unbedingt morgen und am Sonntag auch auf dem Theaterplatz bei unserer Landeswellebühne vorbei. Steffen Quasebart von der Fraktion Thüringen Gerecht will es heute nochmal versuchen und sich zum Landtagsvizepräsidenten wählen lassen. Gestern ist er daran knapp gescheitert. 41 Abgeordnete stimmten zwar für ihn, genauso viele aber auch gegen ihn. Zwei enthielten sich. Zwei Behördenmitarbeiter sind bei einer Waffenkontrolle in der Oberpfalz in Bayern erschossen worden. Der mutmaßliche Schütze wurde kurz drauf in der Nacht von Spezialkräften festgenommen. Dabei wurde auch er angeschossen. Der 60-Jährige hatte sich zuvor stundenlang in einem Haus verschanzt. Die Rentenreform der Bundesregierung lässt wohl länger auf sich warten als geplant. Bundeskanzler Friedrich Merz geht laut Bild nicht mehr davon aus, dass der Bundestag das Paket noch bis Jahresende verabschiedet. Imme Kasten hat die Einzelheiten.
1: Ja, und damit dürfte auch der ursprünglich geplante Start zum 1. Januar kaum noch zu schaffen sein. Bis Ende des Jahres soll nun die Reform erstmal durchs Bundeskabinett gehen. Der Beschluss im Bundestag könnte sich bis ins Frühjahr verschieben. Vor allem bei der abschlagsfreien Rente nach 45 Beitragsjahren gibt's zwischen Union und SPD noch Klärungsbedarf.
0: Und noch ein Blick zum Sport. Die Handballer vom TSV Eisenach sind happy. Nachdem sie in der Bundesliga dreimal hintereinander verloren haben, konnten sie gestern mal wieder einen Sieg verbuchen. Die Eisenacher waren zu Gast in Mannheim bei den Rhein-Neckar-Löwen. Mit einem 33:29 im Gepäck ging's danach wieder heim. Und die XXL-Länderspielpause ist vorbei. Heute geht die Bundesliga wieder los. Zum Start des 5. Spieltags ist gleich Tabellenführer Borussia Dortmund gefordert. Gegen Werder Bremen will der BVB seine Siegesserie fortsetzen. Los geht's um 20.30 Uhr.
2: Dankeschön, Lara.
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4: So langsam fängt's an zu dämmern. Größtenteils werden Sie die Sonne dann gleich auch zu Gesicht bekommen. Heute früh ist es nämlich noch überwiegend klar. Bis zum Nachmittag zieht es sich dann aber immer weiter zu. Und später zum Feierabend, da wird's dann auch mal ordentlich nass. Bei 12 bis 15 Grad in den Spitzen.
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6: Ja, der Griff in den Kleiderschrank. Vielleicht sind sie da so drauf wie ich und greifen einfach irgendwas. Meine Kolleginnen hier im Studio sind irgendwie unsere Streifenhörnchen heute.
4: Ja, wir haben beide so einen gestreiften Pullover angezogen und das war nicht abgesprochen.
7: Das stimmt, ja.
6: Also falls Sie auch was Gestreiftes anhaben, Sie sind da wirklich voll im Trend. Und wenn Sie wie ich einheitsschwarz sind, machen wir auch nichts verkehrt. Gut. Starten wir rein in diesen Freitag. Never gonna give you up. Hier sind die 80er. Rick Astley bei Landeswelle Thüringen um gleich 4 Minuten nach 7. Guten Morgen.
4: Guten Morgen.
7: Morgen.

so eine Ukulele, es klingt einfach nach Urlaub. Und wir bringen sie rein ins Wochenende. Guten Start in den Freitag mit Landeswelle Thüringen um 10 Minuten nach 7. Wir helfen Ihnen schon mal so ein bisschen bei der Wochenendplanung, denn ab heute geht's für Sie zu Thüringens größtem Herbstholz.

0: Fest.
1: Der Zwiebelmarkt in Weimar startet nämlich mit Riesenrad, natürlich auch mit Zwiebelzöpfen. Und Sie können unseren Kollegen Christian Bori aus dem Vormittag treffen, auf unserer Bühne direkt am Theaterplatz.
2: Der hat allerdings keine Zwiebelzöpfe.
3: So sieht's aus.
2: Er hat schon geübt, habe ich gehört.
3: Naja, das ist ja nochmal ein bisschen was anderes auf so einer großen Bühne vor ganz vielen tollen Menschen. Und da muss man sich schon das eine oder andere mehr aufschreiben und gucken, was man da so erzählt.
1: Auf was freust du dich da so am meisten?
3: Ich freue mich tatsächlich auf das Programm auf der Bühne, weil wir neben Musik unter anderem von Rosa am Sonntag und morgen von den Schlagerschlampen auch Tanzaufführungen vom Karneval haben. Also da sind Jugendgruppen dabei, da sind die Jüngsten auf der Bühne. Das wird, glaube ich, sehr lustig. Und neben unserer Bühne auf der großen Treppe, da wird auch ein riesen Blasorchester spielen. Also da ist ordentlich was los.
1: Bambule.
2: Also zünftig auf jeden Fall. Ja. Richtig gut. Also Zwiebelmarkt mit Landeswelle Thüringen, unsere Bühne. Und Christian Bori finden Sie dann direkt am Theaterplatz.
1: Was?

0: Welche Girlgroups fallen Ihnen ein zum Start in diesen Freitag jetzt um 7.19 Uhr?
1: Die No Angels.
0: Mhm.
1: Zum Beispiel.
0: Aus den 90ern die Spice Girls.
1: Mhm.
0: Und wenn Sie jetzt an die 80er denken und sagen, die Bangles, dann sind Sie absolut auf dem richtigen Weg. Und nicht nur auf dem Weg in den Freitag, sondern auch auf dem Weg in die 80er. Die Bangles, If She Knew What She Wants. Gleich hier bei Landeswelle Thüringen.
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0: Wir bringen Sie rein in den Freitag. Schönen guten Morgen, es ist kurz vor 7:30. Staus und Blitzer bei Landeshöhe Thüringen immer zuerst und das sieht nach wie vor gut aus. Keine Probleme für Sie unterwegs. Ein Blitzer steht und zwar auf der B7, Ortsausgang Jena, das ist die Eisenberger Straße in Richtung Eisenberg, hat Thorsten ebenfalls nochmal bestätigt. Vielen Dank dafür.
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0: Es ist 7.30 Uhr.
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3: Mit Lara Fitovec, schönen guten Morgen. Rund 450 Stände, 40 Zwiebelbauern und 9 Bühnen. Weimar hat an diesem Wochenende einiges vor. Heute Punkt 12 startet der 373. Zwiebelmarkt. Bis Sonntag gibt's dann Musik, Riesenrad, Markttrubel und natürlich ganz, ganz viele Zwiebeln. Erwartet werden zehntausende Besucher. Die Stadt hat dafür auch ihr Sicherheitskonzept nochmal überarbeitet und jegliche Zufahrten zur Innenstadt abgeriegelt. Rund 70 Straßensperren sichern den Zwiebelmarkt jetzt ab. Ein Highlight ist dann morgen der Weimarer Stadtlauf. Mehr als 2000 Läuferinnen und Läufer und sogar Kinder.

0: Wir gehen dann an den Start. Mehr Bewegung im Schulalltag. An 12 Thüringer Schulen sind bewegte Pausen und neue Sportangebote geplant. 3 sogenannte Bewegungsmanager sollen dafür dann mit Schulen und Vereinen zusammenarbeiten. Die 12 Schulen gehören übrigens zum Startchancenprogramm von Bund und Land. Dabei gibt es extra Unterstützung, damit alle Kinder die gleichen Bildungschancen haben. Linke, Grüne und SPD in Berlin wollen heute weiter über eine mögliche gemeinsame Regierung sprechen. Gestern hatten sich die 3 Parteien auf Regeln für den Umgang mit Antisemitismus geeinigt und so Sondierungsgespräche überhaupt erst möglich gemacht. Die jüdische Gemeinde in Berlin bleibt aber skeptisch. Deren Vorsitzender Gideon Joffe sagte in der ARD:
1: Was auf jeden Fall folgen müsste, ist eine Mitgliederbefragung der Berliner Linken. Erst wenn die Mehrheit der Partei diesen Positionen zustimmt, dann besteht die Grundlage für eine eventuelle weitere Gesprächsrunde.
0: Heute wird bekannt gegeben, wer dieses Jahr den Friedensnobelpreis bekommt. Hanna Messerschmidt, auch diesmal drängt sich US-Präsident Donald Trump wieder in den Vordergrund.
2: Ja, dass der US-Präsident die Auszeichnung haben will, ist ja länger bekannt. Und weil er sie bisher nicht bekommen hat, hat er in der Vergangenheit ja das Nobelkomitee und quasi ganz Norwegen gleich mit wüst beschimpft. Auch dieses Jahr dürfte Trump trotz Nominierung keine Chancen haben. Als Favoriten gelten dagegen unter anderem Papst Leo, der Internationale Strafgerichtshof oder die Hilfsorganisation Save the Children.
0: Und heute bricht auf der Landesgartenschau in Leinefelde-Worbis das letzte Wochenende an. Bis zum Sonntag können Besucherinnen und Besucher noch die Nostalgiewohnung im Blumenblock und die Abschlussausstellung anschauen. Danach ist dann aber wirklich Schluss. Sonntag enden dann über 170 Tage Lager mit einem Abschlussgottesdienst.
3: Dankeschön, Lara.
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5: Sie konnten eben hoffentlich auch so ein buntes Farbenspiel am Himmel beobachten. Norbert hat uns ein tolles Sonnenaufgangsbild geschickt. Dazu schreibt er 3 Grad in Suhl. Also kalt, aber trotzdem richtig schön. Heute früh bleibt es dann auch recht klar. Im Tagesverlauf zieht es sich dann immer weiter zu und Richtung Nachmittag wird es auch mal nass. Bei 12 bis 15 Grad maximal.
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3: Ich glaube, ich spreche ganz vielen von Ihnen aus der Seele, wenn ich sage, ich bin zu alt für den Mist. Wir waren gestern Abend im Oktoberfestzelt in Erfurt, haben auf den Bänken getanzt, auf den Tischen gestanden, wir haben mitgegrölt, 22 Uhr war ich im Bett, 4 Uhr wieder aufgestanden, ich hänge einfach völlig in den Seilen.
5: Anfänger.
3: Ja. Ich glaube, Sie geben mir da recht. Vor 10 Jahren war das überhaupt kein Ding. Ich hätte mit Ihnen die Nacht durchgemacht, wäre nochmal duschen gegangen und dann wäre es losgegangen. Aber wer feiern kann, der kann Sie auch in den Freitag bringen. Und das machen wir ganz einfach zusammen. Selbst wenn Sie so ein bisschen mit in den Seilen hängen mit mir. Wir leiden da gemeinsam und machen es uns schön mit den 90ern. NSYNC, hier ist Tearing Up My Heart bei Landeswelle Thüringen. Ich bin Alex König, 7.33 Uhr. Es ist Guten Morgen.
5: Guten Morgen.
0: Morgen.

0: Also Zeit, sich zu wundern, dass es schon 7.41 Uhr ist. Wir haben gerade eben hier im Studio festgestellt, die Zeit geht heute wahnsinnig schnell vorbei.
1: Ja, total. Zum Glück.
0: Kommen Sie gut rein in den Freitag.
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0: Was machen Sie mit ausgedienten Sachen? Gerade so Technikkram, der wird bei mir immer im Keller gebunkert. Aber wenn Sie zum Beispiel noch Kinderbücher oder Spielkram von Ihren erwachsenen Kindern haben, wäre es doch viel zu schade, wenn das alles verstaubt oder sogar wegfliegt. Lara in Oberspier bei Sondershausen bekommen solche Sachen jetzt eine zweite Chance.
1: Ja, dort hat nämlich vor kurzem die Kita Rasselbande zugemacht. Aber klar, nur weil keine Kinder mehr da sind, heißt ja nicht, dass alles, was da drin war, jetzt wie von Zauberhand verschwindet. Aber die ganzen Sachen wie zum Beispiel Möbel, Bücher und Spielzeug, die sind ja noch gut und sollen auch weiter Freude machen. Deswegen hat sich die Stadt jetzt gedacht, Mensch, da machen wir einfach einen kleinen Flohmarkt draus und verkaufen das Zeug für kleines Geld. Und zwar nächste Woche Mittwoch am 14. Oktober.
0: Und was Ähnliches gibt's gerade auch in Schmölln.
1: Ja, dort aber in der Kita am Finkenberg, da sind Gitterbetten günstig oder gegen eine kleine Spende abzugeben. Wer eins möchte, vereinbart einfach vorher einen Abholtermin mit der Kita.
0: Also wenn Sie jemanden kennen oder vielleicht selber sowas brauchen, dann schauen Sie einfach mal in Sondershausen oder in Schmölln vorbei. Dankeschön, Lara.

0: guten Start Richtung Wochenende. Es ist Freitag, 7.48 Uhr, noch 12 Minuten bis 8.
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0: Das kann dran liegen, dass heute Freitag ist und die Woche vielleicht bei Ihnen ein bisschen anstrengend war. Bei mir liegt es daran, dass ich gestern Abend mit Ihnen bis in die Puppen gefeiert habe. Oktoberfest in Erfurt und Sie kennen das, du willst vernünftig sein und dann schließt du doch die Bude mit zu.
2: Alex hängt heute richtig in den Seilen. Erzähl doch jetzt bitte erstmal, was hast denn du da getrunken?
0: Ich trinke ja kein Bier. Mhm. Also zumindest bin ich jetzt nicht so der Riesenfan von, also gab es eine Maß mit Aperol.
2: Ja, dann ist es auch kein Wunder. Also ich glaube, bei mir wäre es so, wenn ich ein Maß Aperol trinken würde, ich würde in den Club feiern gehen und die ganze Nacht lang glücklich sein. Aber unser Stammhörer Marco, der hat dann einen Tipp für uns alle, ne, wenn sie so ein bisschen durchhängen. Kaffee, Kaffee, Kaffee. Und Landeswelle hören natürlich.
0: Glücksgefühle. Für alle, die mit mir in den Seilen hängen. Gleich die 80er Kylie Minogue. I should be so lucky. Und ich höre sie jetzt schon sagen, was, eine Maß Aperol. Ich sage jetzt zu meiner Verteidigung, wir haben so um 17 Uhr angefangen und sind kurz vor 22 Uhr aus dem Zelt raus. Ich finde, das hätte schlimmer kommen können.
2: Hätte, ja.
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0: guten Start in den Freitag. Es ist kurz vor 8. Staus und Blitzer gibt's bei Landeshöhle Thüringen immer zuerst. Hier eine Meldung von der A9 in Richtung Berlin zwischen Rudolfstein und Bad Lobenstein. Da ist der Standstreifen nach einem Unfall blockiert. Und in Gotha ist die Gardollastraße nach einem Unfall momentan halbseitig gesperrt. Blitzer, auch sehr übersichtlich, haben wir einen auf der B7 am Ortsausgang Jena. Das ist die Eisenberger Straße in Richtung Eisenberg. Und falls Sie unterwegs auch noch was gesehen haben, sagen Sie uns einfach Bescheid. Dann können wir es weiter sagen. Die Nummer ist die 0800 4x4 110, zu erreichen per Anruf oder auch per WhatsApp. Kommen Sie gut und sicher ins Ziel mit uns. Es ist jetzt 8 Uhr.
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2: Mit Lara Fitowek, schönen guten Morgen. In Weimar startet heute eins der größten Thüringer Volksfeste. Die Rede ist natürlich vom Weimarer Zwiebelmarkt. Heute Mittag, Punkt 12 Uhr, wird er zum 373. Mal eröffnet. Wie immer natürlich mit dem traditionellen Anschnitt des Zwiebelkuchens. Bis Sonntag gibt's dann verteilt in der ganzen Innenstadt Live-Musik und rund 450 Stände. Etwa 40 davon gehören den Zwiebelbauern aus Heldrungen. Auch dieses Jahr werden wieder zehntausende Besucher erwartet. Wenn sie auch hinwollen, denken sie dran, die Innenstadt ist für Autos komplett gesperrt. Ja, und wenn Sie schon mal da sind, dann können Sie uns morgen oder am Sonntag auch gleich mal auf unserer Landeswellebühne auf dem Theaterplatz besuchen. Steffen Quasebart ist bei der Wahl zum Thüringer Landtagsvizepräsidenten knapp gescheitert. Der ehemalige BSWler hatte das Amt schon mal inne, und zwar bis zum Zerfall seiner Ex-Partei. Jetzt ist er für die Fraktion Thüringen gerecht angetreten. 41 Abgeordnete stimmten für ihn, genauso viele waren aber auch dagegen und zwei enthielten sich. Heute soll es einen neuen Anlauf geben, Quasebart will dann wieder antreten. In der Oberpfalz in Bayern ist eine Waffenkontrolle komplett eskaliert. Zwei Behördenmitarbeiter sind gestern bei einem Hausbesuch erschossen worden. Der Verdächtige hatte sich anschließend in seinem Haus verschanzt. Spezialkräfte konnten den 60-Jährigen dann in der Nacht überwältigen. Und noch zum Sport. Endlich mal ein Sieg. In der Handball-Bundesliga hat der TSV Eisenach seine Niederlagenserie am Abend beenden können. Nachdem die Eisenacher dreimal in Folge verloren haben, stand es gegen die Rhein-Neckar-Löwen gestern am Ende 33-29. Und viele von Ihnen konnten es bestimmt kaum erwarten. Nach der Länderspielpause rollt ab heute wieder der Ball in der Fußball-Bundesliga. Als erstes empfängt Tabellenführer Borussia Dortmund Werder Bremen. Der BVB ist als einziges Team bisher noch ohne Punktverlust. Anstoß ist dann 20.30 Uhr.
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2: Was bedeuten die weltweiten Sparpläne von Zeiss Meditec für Jena? Jetzt gibt es erste Hinweise. Von den rund 640 Stellen am Standort könnten mehrere Dutzend wegfallen, vor allem in der Fertigung und Entwicklung. Noch ist aber nichts endgültig entschieden. Die Gespräche mit dem Betriebsrat laufen laut Ostthüringer Zeitung. Für einen Teil der Beschäftigten hofft das Unternehmen auf andere Jobs bei Zeiss. Weltweit könnten bis zu 1000 Stellen betroffen sein. 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
3: Das ist schon ganz schön grau draußen. Wenn Sie im Altenburger Land unterwegs sind, haben Sie aber noch so ein bisschen Glück. Da ist es nämlich noch schön sonnig. Genießen Sie das nochmal. Bis zum Nachmittag zieht es sich dann nämlich immer weiter zu. Und später wird es dann überall ordentlich nass bei 12 bis 15 Grad in den Spitzen.
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0: Wir haben schon mal Wochenendsound für Sie zum Start in Ihren Freitag. 80er-Partys geht doch immer, oder?
3: Mhm,
0: ja. Und was sowieso immer geht, ist Depeche Mode.
3: Ach, das würde meiner Mama jetzt gefallen.
0: Siehste, die Jungs hören wir gleich. Just Can't Get Enough. Vorher haben wir wirklich richtig große Musikgeschichte für Sie. Und zwar der große, unvergessene John Lennon. Einer der Beatles. Wäre heute 86 geworden und der hat auch in den 80ern selber solo noch was gemacht. Und den hören wir jetzt in Gedenken an ihn. Hier ist John Lennon und Woman bei Landeswelle Thüringen.

0: auch schon die Füße nicht so richtig stillhalten konnten. Sie sind in bester Gesellschaft, unsere Kollegin Svea hier im Studio.
1: Ich gebe Gas.
0: Gerade ein bisschen Abwischmelzkasse. 10:08 ist es.
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0: Ja, sportlich ist wieder viel zu tun. Die Bundesliga startet und das auch bei den Volleyballdamen.
1: Und Schwarz-Weiß Erfurt startet da direkt mit einem Heimspiel. Ne? Wir haben ja im letzten Sommer schon mal so ein bisschen zusammen trainiert. Larissa Winter und Lotte Görz sind jetzt bei uns. Lotte, wie waren für dich die letzten Wochen? Konntest du da so ein bisschen entspannen?
3: Ja, auf jeden Fall. Also im Sommer ist es immer ganz schön, mal abzuschalten. Wir waren im Sommer auch mit der Nationalmannschaft unterwegs, beziehungsweise durfte halt mit der A-Nationalmannschaft mal mittrainieren, um mich weiterzuentwickeln. Hat aber auch Urlaub und das war ein sehr guter Mix von beiden.
0: Im Urlaub selber Beachvolleyball gespielt?
3: Nein.
0: Ich kann mich jetzt aber auch noch an eure Worte im Sommer von unseren kleinen Training erinnern, dass ihr es einfach total spannend findet oder richtig gut findet, wenn ihr jetzt nicht haushoch gewinnt, sondern wenn es wirklich so ein relativ knappes Ergebnis ist. Wie schätzt ihr eure Gegnerinnen da ein?
3: Also beide Mannschaften sind, glaube ich, super angespannt, einfach nervös, auch dass es jetzt endlich losgeht. Vielleicht gucken, wer als erstes seine Nervosität so ein bisschen abschütteln kann, voller Fokus und dann gucken, was geht.
0: Der Gegner, ihr könnt mir jetzt mal helfen, weil ich tue mich total schwer, den Ortsnamen auszusprechen.
3: Filzbiburg.
0: Ja. Filzbiburg, wirklich. Ich weiß nur, dass das in Bayern liegt, dass die Bayern kommen.
3: Ja.
0: Aber könnte das vielleicht sogar ein Vorteil für euch sein, dass die irgendwie vielleicht sogar noch so ein bisschen im Oktoberfestmut sind?
3: Da, also das glaube ich nicht, dass die sich da so sehr von irgendwie ablenken lassen. Da macht es keinen großen Unterschied, ob da Oktoberfest ist oder nicht.
1: Morgen können Sie die Daumen drücken. Da beginnt nämlich wieder die Volleyball-Bundesliga. Um 18:30 Uhr machen die Mädels in der Erfurter Riedsporthalle da ihren Auftakt.

0: 8.19 Uhr haben wir es, 11 Minuten noch, dann ist es halb neun. Gute Startrichtung Wochenende mit König und Crew hier bei Landeswelle Thüringen. Gleich nehmen wir sie mit auf die Südhalbkugel, dort wo es langsam Sommer wird. Die haben es gut, die Men at Work Down Under. Und für Sie unterwegs, frischer Blitzer wird gerade eben aufgebaut. Vielen Dank, Matthias, fürs Bescheid sagen. Auf der A71 in Richtung Sangerhausen zwischen Oberhof und Gräfenroda. Nach dem Rennsteigtunnel, da bauen sie meistens an der Brückenseite auf. Also hier, Obacht!
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0: Freitag, wir haben es kurz vor 8:30. Staus und Blitzer bei Landeswelle Thüringen immer zuerst. A9 in Richtung Berlin zwischen Rudolfstein und Bad Lobenstein ist der Standstreifen nach einem Unfall blockiert. Dann rüber auf die A71 in Richtung Sangerhausen zwischen Arnstadt Nord und Erfurter Kreuz. Spanngurte auf dem Standstreifen. Und B4 zwischen Andislebener Kreuz und Gebesee ein toter Fuchs auf der Fahrbahn. Blitzer auf der A71 Richtung Sangerhausen zwischen Oberhof und Gräfenroda nach dem Rennsteigtunnel und noch einer auf der B7, Ortsausgang Jena, das ist die Eisenberger Straße in Richtung Eisenberg. Kommen Sie gut und sicher ans Ziel mit uns, wir haben es jetzt 8.30 Uhr.
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2: Mit Lara Fitowek, schönen guten Morgen. Rund 450 Stände, 40 Zwiebelbauern und 9 Bühnen. Weimar hat an diesem Wochenende einiges vor. Heute Punkt 12 startet nämlich der 373. Zwiebelmarkt. Bis Sonntag gibt's dann Musik, Riesenrad, Markttrubel und natürlich ganz, ganz viele Zwiebeln. Erwartet werden zehntausende Besucher. Die Stadt hat dafür auch ihr Sicherheitskonzept nochmal überarbeitet und jegliche Zufahrten zur Innenstadt abgeriegelt. Rund 70 Straßensperren sichern den Zwiebelmarkt also ab. Ein Highlight ist dann morgen der Weimarer Stadtlauf. Mehr als 2000 Läuferinnen und Läufer und sogar Kinder gehen dann an den Start. Und apropos Bewegung, am 12 Thüringer Schulen soll Sport künftig stärker zum Alltag gehören. 3 sogenannte Bewegungsmanager sollen mit den Schulen und örtlichen Vereinen zum Beispiel bewegte Pausen und Sportangebote entwickeln. Das soll Schulen und Sportvereine näher zusammenbringen und vor allem Kindern helfen, die bisher kaum Gelegenheit für Sport hatten. Land, Landessportbund und Sportjugend ziehen dafür an einem Strang. Bis 2029 stehen über 700.000 Euro für das Projekt bereit. Neue Gespräche über ein Ende des Ukraine-Kriegs. Vertreter aus Kiew treffen sich heute und morgen in den USA mit Unterhändlern von Präsident Donald Trump. Imme Kasten berichtet.
3: Auch Sicherheitsberater aus Deutschland, Frankreich, Großbritannien und Vertreter der EU und der NATO sind eingeladen. Bei den Gesprächen soll es um Sicherheitsgarantien für die Ukraine und den Wiederaufbau nach einem möglichen Kriegsende gehen. Unterdessen hat UN-Menschenrechtskommissar Türk die jüngsten russischen Angriffe auf Zivilisten scharf verurteilt.
2: Die Rentenreform lässt wohl länger auf sich warten als geplant. Bundeskanzler Friedrich Merz geht in der Bild davon aus, dass sie bis zum Frühling steht. Ursprünglich sollte alles bis Jahresende durch sein. Vor allem bei der sogenannten Rente mit 63 gibt es noch Streit innerhalb der Regierung. Bad Liebenstein hat was geschafft, was noch kein anderer Thüringer Kurort geschafft hat. Die Stadt darf mit ihren Ortsteilen nämlich gleich 2 staatliche Kurortprädikate führen. Welche das sind, das weiß Jasmin Kleinichen.
4: Das erste Prädikat nennt sich staatlich anerkanntes Heilbad. Das war Bad Liebenstein tatsächlich schon und es wird jetzt fortgeführt. Neu hinzu kommt der Status als staatlich anerkannter Kneippkurort. Für die Ortsteile Schweiner und Steinbach sind sogar beide Prädikate neu. Um diese Anerkennungen zu bekommen, hat Bad Liebenstein in den letzten Jahren seine Kneippangebote deutlich weiterentwickelt. Zudem musste die Stadt ein Prüfverfahren nach dem Thüringer Kurortegesetz über sich ergehen lassen.
2: Ein Kurortprädikat ist also wie ein ganz offizieller Qualitätsstempel für Orte mit guten Bedingungen für Gesundheit und Erholung.
0: Dankeschön, Lara.
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5: Stellenweise haben sie Glück und haben es schön sonnig, vor allem wenn sie rund um Greiz oder am Altenburger Land unterwegs sind. Ansonsten ist es jetzt aber schon recht zugezogen. Das geht im Tagesverlauf dann auch genauso weiter und Richtung Nachmittag wird es dann auch mal nass bei 12 bis 15 Grad maximal.
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0: Alles Wichtige heute Morgen kriegen Sie von Lara Fitowek.
2: Guten Morgen.
0: An meiner Seite heute nochmals Svea Mauersberger.
2: Ja, guten Morgen.
0: Ich bin Alex König und Sie haben sich hoffentlich was Schönes vorgenommen am Wochenende. Es ist ja wirklich eine Menge los. Unter anderem können Sie auch uns treffen.
2: Ja, auf dem Zwiebelmarkt in Weimar. Morgen und übermorgen.
0: Da bist du auch direkt selber unterwegs?
2: Da bin ich auch selber unterwegs.
0: Du wirst mal unseren Kollegen Christian Buri besuchen.
2: Sowieso.
0: Ah, sehr schön. Wir wollen ein bisschen mit Ihnen feiern. Das wird großartig. Svea schickt mal einfach in Urlaub.
2: Genau, für mich geht's nach Italien.
0: Und ich muss mich noch ein bisschen erholen vom Oktoberfest gestern Abend. Jetzt erstmal entspannt rein in den Freitag. Schönen guten Morgen mit Gazebo und I Like Chopin. 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

0: Es ist Zufall, aber ich finde es irgendwie ganz lustig. Sie hören hier zwei Songs aus meinem Geburtsjahr. Gerade eben gehört Michael Zimbello und Maniac. Und gleich gibt's Paul Young, Come Back and Stay. Das ist schon mal so ein bisschen die Vorbereitung auf das, was Sie ab 10 hier bei Landeswelle Thüringen von unserem Kollegen Christian Buri hören. Da gibt es die 10 um 10, 10 Songs aus einem einzigen Jahr, wo Sie ein bisschen mitraten können. Und was glauben Sie, in welchem Jahr ich geboren bin? Es wäre, würde wahrscheinlich sagen, das ist weit außerhalb der 80er.
1: Es ist weit, weit zurück.
0: 1983. Da kommt Paul Young mit Come Back and Stay. Hören wir uns gleich hier bei Landeswelle.
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0: ist kurz vor Wochenende. Ihnen einen guten Start in den Freitag. Wir haben es kurz vor neun. Staus und Blitzer bei Landeswelle Thüringen immer zuerst. A9 in Richtung Berlin zwischen Rudolfstein und Bad Lobenstein ist der Standstreifen nach einem Unfall blockiert. Dann Vorsicht, A38 in Richtung Leipzig zwischen Roßlau und Sangerhausen West. Hier liegen mehrere Spanngurte auf der rechten Spur. Und A71 in Richtung Sangerhausen zwischen Arnstadt Nord und Erfurter Kreuz. Spanngurte hier auf dem Standstreifen. Blitzer stehen auf der A71 in Richtung Sangerhausen zwischen Oberhof und Gräfenroda nach dem Rennsteigtunnel. Dann auf der B4 Straußfurt Richtung Greußen und B7 Ortsausgang Jena in Richtung Eisenberg. Kommen Sie gut und sicher ans Ziel mit uns. Es ist jetzt 9 Uhr.
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2: Mit Lara Fitowek, schönen guten Morgen. In Weimar startet heute eins der größten Thüringer Volksfeste. Die Rede ist vom Weimarer Zwiebelmarkt. Heute Mittag punkt 12 Uhr wird er zum 373. Mal eröffnet. Wie immer natürlich mit dem traditionellen Anschnitt des Zwiebelkuchens. Bis Sonntag gibt's dann verteilt in der ganzen Innenstadt Live-Musik und rund 450 Stände. Auch dieses Jahr werden wieder zehntausende Besucher erwartet. Und wenn Sie auch hinwollen, dann denken Sie dran, die Innenstadt ist für Autos komplett gesperrt. Aber wenn Sie schon mal da sind, dann können Sie uns morgen oder am Sonntag gleich mal auf unserer Landeswelle-Bühne auf dem Theaterplatz besuchen. Steffen Quasebart von der Fraktion Thüringen Gerecht will es heute nochmal versuchen und sich zum Landtagsvizepräsidenten wählen lassen. Gestern ist er daran knapp gescheitert. 41 Abgeordnete stimmten für ihn, genauso viele aber auch gegen ihn und zwei haben sich enthalten. In der Oberpfalz in Bayern ist eine Waffenkontrolle komplett eskaliert. Zwei Behördenmitarbeiter sind gestern bei einem Hausbesuch erschossen worden. Der Verdächtige hatte sich anschließend in seinem Haus verschanzt. Spezialkräfte konnten ihn in der Nacht aber überwältigen. Polizeisprecher Michael Zaschka sagte in der ARD:
3: Die genauen Umstände der Waffenkontrolle wissen wir nicht. Auch zu der Person haben wir natürlich viele Informationen gesammelt. Aber welche Informationen dem Landratsamt vorlagen, was nicht, das müssen wir jetzt aufarbeiten.
2: Auch das Motiv des Täters ist noch unklar. Heute wird bekannt gegeben, wer dieses Jahr den Friedensnobelpreis bekommt. Hanna Messerschmidt. Und auch diesmal drängt sich US-Präsident Donald Trump wieder in den Vordergrund.
4: Ja, dass der US-Präsident die Auszeichnung haben will, ist ja länger bekannt. Und weil er sie bisher nicht bekommen hat, hat er in der Vergangenheit ja das Nobelkomitee und quasi ganz Norwegen gleich mit wüst beschimpft. Auch dieses Jahr dürfte Trump trotz Nominierung keine Chancen haben. Als Favoriten gelten dagegen unter anderem Papst Leo, der Internationale Strafgerichtshof oder die Hilfsorganisation Save the Children.
2: Und noch ein Blick zum Sport. Die Handballer vom THSV Eisenach sind happy. Nachdem sie in der Bundesliga dreimal hintereinander verloren haben, konnten sie gestern mal wieder einen Sieg verbuchen. Die Eisenacher waren zu Gast in Mannheim bei den Rhein-Neckar-Löwen. Mit einem 33:29 im Gepäck ging es danach wieder heim. Und die XXL-Länderspielpause ist vorbei. Heute geht die Bundesliga wieder los. Zum Start des 5. Spieltags ist gleich Tabellenführer Borussia Dortmund gefordert. Gegen Werder Bremen will der BVB seine Siegesserie fortsetzen. Los geht's dann heute Abend um 20.30 Uhr.
0: Dankeschön, Lara.
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5: Das ist ganz schön grau draußen. Wenn Sie im Altenburger Land unterwegs sind, dann haben Sie aber Glück. Da ist es nämlich teilweise noch schön sonnig. Im Saale-Holzland-Kreis dagegen regnet es jetzt schon. Später, da kriegen wir es dann aber alle mal ab, da wird es überall ordentlich nass. Bei 12 bis 15 Grad in den Spitzen.
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0: Wenn Sie heute auf Arbeit sind, dann lassen wir es da draußen mal richtig schön regnen. Das kann sich schön abregnen, damit wir am Wochenende dann unsere Ruhe haben. Es ist ja nicht nur Zwiebelmarkt, sondern auch die kleinen Thüringer starten dann in die Herbstferien.
5: Das heißt wahrscheinlich für Sie, dass auch viele von Ihnen dann jetzt vielleicht Urlaub haben die nächste Woche oder auch die übernächste Woche, ne?
0: Natürlich spricht sie es nochmal an.
5: Das heißt ja nicht, dass man wegfahren muss. Aber
0: du
5: wir
0: fährst
5: haben frei.
0: Ja weg.
5: Ja, das stimmt.
0: Es sei dir gegönnt.
5: Schöne Urlaubsfeier.
0: Danke. Und auch wenn Sie mit uns hier bleiben, wir machen uns trotzdem so ein paar Urlaubsgefühle, auch musikalisch. DJ Bobo jetzt die 90er. Hier ist Everybody, Landeswelle Thüringen in den 90ern um 9, um 4 nach 9. 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Und weil ein 90er nicht reicht, sein Doppelpack, gibt's danach The Cure. Passt für uns alle. Friday, I'm in love hier bei Landeswelle Thüringen. Guten Morgen.
5: Guten Morgen.
2: Morgen.

0: so ein 90er, ich weiß nicht, so automatisch die letzten Züge summe ich automatisch mal mit.
1: Macht auch Spaß.
0: The Cure, Friday I'm in Love. 9:11 ist es. Guten Start mit König und Crew hier bei Landeswelle Thüringen. Ab morgen ist es wieder soweit. Die Bundesliga startet auch im Volleyball. Unsere Damen von Schwarz-Weiß Erfurt, die starten gleich mal mit einem Heimspiel und sie können in der Riedsporthalle mit dabei sein.
1: Wir haben zwei Spielerinnen zu Besuch, Lotte Görz und Larissa Winter. Wie ist es für euch jetzt so zum Auftakt, Lotte?
2: Also ich muss sagen, bis jetzt oder generell, wir sind echt schon gut zusammengewachsen als Team. Jeder versteht sich gut mit jedem. Also ich glaube, wir haben auf dem Feld, aber auch neben dem Feld eine echt gute Harmonie. Das, ja, ist richtig cool.
1: Ist auch wichtig, ne? Weil dann, wenn es so ist, dann kann es halt auch erst richtig funktionieren.
2: Vor allem die ersten zwei Wochen werden echt

0: Hart. Also wir haben 2 englische Wochen. Wir müssen dann einfach von Spiel zu Spiel gucken, wie man so schön sagt. Das dann abhaken, gute Sachen mitnehmen und draus lernen und dann mit vollem Fokus in jedes Spiel reingehen.
1: Habt ihr jetzt gerade so ein bisschen im Kopf, gegen wen ihr alles spielt?
2: Morgen starten wir ja gegen die Roten Raben Visbyborg. Dann am Dienstag spielen wir gegen Hamburg auswärts. Dann Samstag haben wir wieder ein Heimspiel gegen Stuttgart und auswärts am Mittwoch danach wieder gegen Schwerin.
1: Halleluja!
2: Ja.
1: Aber so wie wir die Truppe kennengelernt haben, wird's gut. Für mich war es in der Schule immer die am wenigsten schlimme Sportart und sie macht einfach Spaß.
3: Morgen dann das Heimspiel um 18.30 Uhr in der Erfurter Riedsporthalle und die Mädels, die freuen sich auf ihre Unterstützung.
1: Go Schwarz-Weiß Erfurt, würde ich sagen. Und Ihnen einen guten Start in den Freitag, Sie hören Landeswelle Thüringen, 12 nach 9 ist es.

0: Das Wochenende ruft sie schon. Auf in den Freitag mit Landeswelle Thüringen. 9.16 Uhr ist es. Noch 14 Minuten, dann ist es 9:30. Gott, das war jetzt aber auch eine Rechenaufgabe.
1: Oh nein.
0: Letzter Schultag heute, da muss man erstmal nicht mehr rechnen. Was aber feststeht, heute ist der 9. Oktober. Und wie die Sterne sich für sie an den Himmel gestellt haben, das klären wir jetzt.

0: 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Widder.
1: Es macht Ihnen nichts aus, wenn ein anderer jetzt ein paar Ihrer Aufgaben übernimmt. Die Hilfe kommt sehr gelegen.
0: Stier.
1: Machen Sie keine großen Versprechungen. Lassen Sie lieber die Taten für sich sprechen.
0: Zwillinge.
1: Aufgepasst, es ist nicht alles Gold, was glänzt. Vertrauen Sie auf Ihre gesunde Skepsis.
0: Krebs.
1: Obwohl Sie sehr engagiert sind, verlangt man Ihnen jetzt noch mehr ab. Nehmen Sie die Herausforderung ruhig an, Sie schaffen das.
0: Löwe.
1: Dem Glauben zu schenken, was man Ihnen heute zuträgt, könnte ein Fehler sein. Gehen Sie kritisch mit Gerüchten um.
0: Jungfrau.
1: Auch wenn Sie Sturm laufen, lässt sich momentan nichts an der Sachlage ändern. Passen Sie sich ein bisschen an.
0: Waage.
1: Sie müssen die Karten heute offen auf den Tisch legen. Dann finden Sie bald zu Ihrer gewohnten Form zurück.
0: Skorpion.
1: Sie neigen heute ein bisschen zur Leichtsinnigkeit. Vermeiden Sie riskante Aktionen.
0: Schütze.
1: Gespräche mit beruflich wichtigen Personen lohnen sich jetzt. Ihre Position wird gestärkt.
0: Steinbock.
1: Hören Sie auf Ihr Gefühl, wenn eine Entscheidung ansteht. Wenn Sie nur nach Vernunft gehen, könnten Sie etwas übersehen.
0: Wassermann.
1: Es ist Ihnen alles ein wenig zu lasch. Ihre überschüssige Energie könnten Sie heute wunderbar durch Sport abbauen.
0: Fische.
1: Falls Sie den Eindruck haben, nicht voranzukommen, sollten Sie Ihr Gesamtkonzept überdenken. Ziehen Sie notfalls auch eine neutrale Person zu Rate.
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0: Das war eine Hymne von Queen, Who Wants to Live Forever. Zum Start in ihren Freitag. Es ist jetzt kurz vor 9:30. 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Hier eine Meldung von der A4 Richtung Frankfurt zwischen Gera und Gera Langenberg. Da steht ein LKW mit Reifenpanne auf dem Standstreifen. Trotzdem vorsichtig dran vorbeifahren, denn der Fahrer wechselt gerade das Rad auf der Fahrbahnseite. Und A71 in Richtung Sangerhausen zwischen Arnstadt Nord und Erfurter Kreuz liegen Spanngurte auf der Fahrbahn. Blitzer stehen auf der A71 in Richtung Sangerhausen zwischen Oberhof und Gräfenroda hinter dem Rennsteigtunnel. Dann auf der B4 Straußfurt Richtung Greußen und B7 am Ortsausgang Jena, das ist die Eisenberger Straße in Richtung Eisenberg.
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0: Und damit ist es 9.30 Uhr.
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3: Mit Lara Fitovec, schönen guten Morgen. Heute startet eins der größten Volksfeste im Freistaat, der Weimarer Zwiebelmarkt. 12 Uhr wird traditionell der Zwiebelkuchen angeschnitten und danach können sich die Besucher in der gesamten Innenstadt tummeln. Über 70 Straßensperren sorgen dann auch dafür, dass alles sicher abläuft. Bis Sonntag gibt es dann rund 450 Stände, Live-Musik, den Weimarer Stadtlauf und natürlich ganz, ganz viele Zwiebelzöpfe. Ein junger Autofahrer im Kreis Sonneberg hatte vermutlich einen Schutzengel dabei. Als er gestern bei Grümpen unterwegs war, ist er in einer Kurve von der Straße abgekommen, gegen eine Leitplanke gekracht und hat sich dann mit seinem Wagen überschlagen. Der 20-Jährige hat sich dabei allerdings zum Glück nur leicht verletzt. Sein Wagen war aber komplett Schrott und musste abgeschleppt werden. Ähnlich ging es einem 18-Jährigen in Arnstadt. Auch er ist mit seinem Auto von der Straße abgekommen und gegen einen Betonpfeiler gekracht. Leicht verletzt musste er ins Krankenhaus. Und heute bricht auf der Landesgartenschau in Leinefelde-Worbis das letzte Wochenende an. Bis zum Sonntag können Besucherinnen und Besucher noch die Nostalgiewohnung im Blumenblock und die Abschlussausstellung anschauen. Danach ist dann aber wirklich Schluss. Sonntag enden dann über 170 Tage Lager mit einem Abschlussgottesdienst.
0: Dankeschön, Lara.
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4: Stellenweise haben sie Glück und haben es da noch schön sonnig, ne? Vor allem, wenn sie da im Altenburger Land unterwegs sind. Aber ansonsten zieht sich das jetzt immer weiter zu und später, da wird es dann auch richtig schön nass bei 12 bis 15 Grad maximal.
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0: Ja, einige von Ihnen, die haben heute schon frei tatsächlich. Meine Freundin Claudia zum Beispiel, also glaube ich zumindest, dass sie frei hat. Wir waren ja gestern Abend beim Oktoberfest in Erfurt auf den Tischen und Bänken, wo wir da getanzt haben in dem Festzelt. Mir ist immer noch komisch in der Birne, aber nicht vom Alkohol, sondern einfach, ich bin es nicht mehr gewöhnt, so lange aufzusagen.
4: Aber sie hat es richtig gemacht, hat heute dann ja wahrscheinlich frei und kann schön ausschlafen. Und für dich wird es dann bald Zeit fürs Bett.
0: Genau so ist es. Schönen guten Morgen an alle, die gestern feiern waren und jetzt erst aufgestanden sind. Wir sind schon lange für sie da. John Osborne jetzt, One of Us hier bei Landeswelle Thüringen.

0: Wir bringen Sie Richtung Wochenende. Guten Start in diesen Freitag. 9.39 Uhr haben wir es jetzt. 9 Minuten nach 9:30.
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0: So ausgediente Sachen fallen doch bei Ihnen garantiert auch immer mal wieder an. Ich habe da so gefühlt ein ganzes Technikarsenal in meinem Keller gebunkert. Aber wenn Sie zum Beispiel noch Kinderbücher oder Spielkram von früher und auch von Ihren Kindern da so rumliegen haben, es wäre doch viel zu schade, das alles verstauben zu lassen oder sogar wegzuwerfen. Lara in Oberspier bei Sondershausen bekommen solche Sachen jetzt nämlich eine zweite Chance.
2: Ja, dort hat nämlich vor kurzem die Kita Rasselbande zugemacht. Aber ja, klar, nur weil keine Kinder mehr da sind, heißt es ja nicht, dass alles, was da drin war, jetzt irgendwie von Zauberhand verschwindet. Aber die Sachen, also so zum Beispiel Möbel, Bücher und Spielzeuge, die sind ja noch gut und sollen auch weiter Freude machen. Und deswegen hat sich die Stadt jetzt gedacht, Mensch, da machen wir einfach einen kleinen Flohmarkt raus und verkaufen das Zeug für kleines Geld. Und zwar nächste Woche Mittwoch am 14. Oktober.
0: Und was Ähnliches gibt es jetzt gerade schon in Schmölln.
2: Ja, dort aber in der Kita am Finkenweg. Da sind Gitterbetten günstig oder gegen eine kleine Spende abzugeben. Wer eins möchte, vereinbart einfach vorher einen Abholtermin mit der Kita.
0: Ist doch super. Und wenn das nur als kleines Gästebett für kleine Gäste mal nutzt?
2: Ja.
0: Das kann man noch machen. Dankeschön, Lara. Und Ihnen einen guten Start in diesen Freitag mit Landeswelle Thüringen. Guten Morgen. Deep

0: erster Schultag vor den Herbstferien. Es ist Freitag, wir bringen Sie rein. Hier ist Landeshelle Thüringen mit König und Crew um 9.48 Uhr. Das heißt, gleich ab um 10 bringt Sie Christian Buri weiter in Richtung Wochenende.
1: So sieht's aus, mit großen Schritten, wie man immer so schön sagt.
0: Bist du dazu heute in der Lage, große Schritte zu machen?
1: Ja, warum sollte ich das nicht können? Ich war ja gestern nicht auf dem Oktoberfest, so wie du.
0: Ja, wo warst denn du eigentlich? Man hat versucht, dich anzurufen. Ich habe nämlich Bekannte getroffen von dir, die haben gesagt, wo ist denn der Buri? Habe ich gesagt, der hat gesagt,
1: Ja, habe ich gleich eine böse Nachricht gekriegt, was mir eigentlich einfällt. Na, donnerstags ist ja immer Bowlingtraining bei mir im Verein in Jena. Und da dachte ich mir, damit die Form weiterhin stimmt, muss man auch mal ein bisschen trainieren gehen. Und da bin ich Dritter geworden, habe ein Bier gewonnen. Also ich hatte auch Erfolg.
2: Also mit dem Bier bleibt die Form auf jeden Fall.
0: Ja, und er hatte sein eigenes Oktoberfest.
1: Genau.
0: Apropos in Form. Svea soll auch in Form bleiben, gell? Kannst ein bisschen schwimmen gehen im Gardasee?
2: Ja, mal gucken, ob es dafür warm genug ist. Aber für mich geht es dann ja morgen in Urlaub und ich freue mich sehr.
0: Und wir schicken Ihnen jetzt schon ein bisschen italienisches Feeling. Gianna Nannini aus den 80ern, Bello e Impossibile. Ich bin Alex König.
2: Ich bin Svea Mauersberger.
0: Gleich ab 10, viel Spaß mit Christian Buri hier bei Landeswelle Thüringen. Und wir sagen jetzt schon mal auf Italiano, arrivederci.
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0: Wir powern uns durch den Freitag mit Moby, Lift Me Up. Hier ist Landeswelle Thüringen. 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Sieht gut aus, weil sie überall freie Fahrt haben. Blitzer kennen wir auf der A71 Richtung Sangerhausen zwischen Oberhof und Grevenroda. Da stehen sie nach dem Rennsteigtunnel. Und auf der B4 blitzt es in Straußfurt Richtung Greußen. Ihre Ergänzungen gerne kostenlos per Telefon oder WhatsApp. Nummer dafür ist die 0800 4x4110. Kommen Sie gut und sicher ans Ziel. Um 10 ist es.
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2: Ich bin Christiane Hampe. Schönen guten Tag. Zum ersten Mal soll es bundesweit die gleichen verbindlichen Vorgaben für Kitas geben. Das entsprechende Gesetz ist heute zum ersten Mal Thema im Bundestag. Jana Klonikowski mit den Einzelheiten.
3: Kitas sind ja eigentlich Ländersache. Das neue Gesetz soll nun aber eben deutschlandweit einheitliche Mindestvorgaben schaffen. Vorgesehen sind da auch verpflichtende Tests für alle Vierjährigen. Da geht es darum, wie gut die Kinder Deutsch können, welche sozialen Fähigkeiten sie haben und wie weit sie motorisch sind. Gibt es da Defizite, sollen die Kinder dann gezielt gefördert werden.
2: In der Oberpfalz ist eine Waffenkontrolle komplett eskaliert. Zwei Behördenmitarbeiter sind gestern bei einem Hausbesuch erschossen worden. Der Verdächtige hat sich anschließend in seinem Haus verschanzt. Spezialkräfte konnten ihn dann in der Nacht überwältigen. Polizeisprecher Michael Zaschka sagte in der ARD:
4: Die genauen Umstände der Waffenkontrolle wissen wir nicht. Auch zu der Person haben wir natürlich viele Informationen gesammelt. Aber welche Informationen dem Landratsamt vorlagen, was nicht, das müssen wir jetzt aufarbeiten.
2: Auch das Motiv des Täters ist noch unklar. In Berlin starten heute die Sondierungen für ein rot-grün-rotes Regierungsbündnis. Die drei Parteien haben im Vorfeld verbindliche Regeln abgemacht, wie sie mit Vorfällen zu Antisemitismus und organisierter Kriminalität in den Fraktionen umgehen wollen. Das hat die Sondierung erst möglich gemacht. Wer bekommt in diesem Jahr den Friedensnobelpreis? Zu den Favoriten zählen Papst Leo oder auch der Internationale Strafgerichtshof. Heute wird bekannt gegeben, wer die Auszeichnung erhält. Fast 300 Kandidaten und Organisationen stehen auf der Liste. Die XXL-Länderspielpause ist vorbei. Heute geht die Bundesliga wieder los. Zum Start des 5. Spieltags ist gleich Tabellenführer Borussia Dortmund gefordert. Gegen Bremen will der BVB seine Siegesserie fortsetzen. Los geht's um 20.30 Uhr.
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0: Vereinzelt etwas Regen den ganzen Tag über. Es ist und bleibt überwiegend grau bei 12 bis 15 Grad.
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1: Kurz vor dem Wochenende nochmal im Gedächtnis kramen und zusammen rausfinden, in welchem Jahr wir unterwegs sind. Christian Buri hier mit unserer täglichen Quizshow. Der Inhalt, viele Musik, tolle Geschichten und diese eine zentrale Frage. In welchem Jahr ist das alles passiert? Bei unseren Nachbarn in Bayern wurde gerockt, Musik als eine Art Protest. Es ging um die geplante Wiederaufarbeitungsanlage Wackersdorf. Dafür ins Leben gerufen wurde das Anti-Wahnsinns-Festival. In unserem gesuchten Jahr war das mit über 100.000 Besuchern das bis dahin größte Rockkonzert in Deutschland. Und musikalisch haben die Knopfler-Brüder auf sich aufmerksam gemacht mit Walk of Life, die 10 um 10 mit den Dire Straits.

0: Liebesgeflüster von Nick Kamen. Each time you break my heart bei Landeswelle Thüringen in den 10 um 10. Genießen Sie den Freitag und versuchen Sie gemeinsam mit uns rauszukriegen, in welchem Jahr wir heute sind. Sportlich gab es eine Premiere. Die Formel 1 war zum ersten Mal in einem sogenannten Ostblockland zu Gast. Der große Preis von Ungarn. Schon damals live übertragen von RTL Plus, unter anderem noch mit Uli Potowski auf dem Kommentatorenplatz. Und so hörte sich das kurz vor dem Ziel an.
1: Der Mann mit der schwarz-weiß gerierten Fahne steht auf der Linie. Das heißt, nach unserer Rechnung ist die volle Distanz nicht gefahren, sondern die genaue Zeit von 2 Stunden. Denn mehr als 2 Stunden darf ein Grand Prix nicht lang sein. Und dieses scheint mir, ist jetzt erreicht. Nelson Piquet biegt auf die Gerade ein und hier kommt die Fahne. Nelson Piquet gewinnt den großen Preis von Ungarn.
0: Im Williams triumphiert der Brasilianer, der erste Formel 1 Grand Prix in einem sogenannten Ostblockland. Ungarn als Premierengastgeber und musikalisch ist es ziemlich laut geworden. John Farnham feiert mit seinem Gitarrenkracher You're the Voice einen Hit. Jetzt hier bei Landeswelle Thüringen in den 10.

0: Also anhand ihrer Songs das richtige Jahr zuzuordnen, finde ich ja schwer. Tina Turner war ja gefühlt jedes Jahr präsent. In unserem Gesuchten mit Typical Mail. Freitagvormittag mit Landeswelle Thüringen und den 10 um 10. Alle Songs haben ihr Erscheinungsjahr gemeinsam. Und falls es über den Sound mal nicht gleich klingelt, dann vielleicht über die Geschichten. Manuel Neuer beispielsweise wird geboren. Der Mann, der plötzlich doch bei der Fußball-WM für Deutschland im Tor stand. Wie oft wurde da sein Alter gesagt? Aber haben wir das ad hoc parat, um nachrechnen zu können? Wenn nicht, wissen Sie vielleicht, wann Rockpoet Heinz-Rudolf Kunze den Song hier gemacht hat. Mit Leib und Seele. Wirklich eine tolle Nummer. Oder Sie standen mehr auf Rock. Dann dürfte Ihnen Sledgehammer von Peter Gabriel vielleicht den richtigen Weg ebnen. So geht's gleich weiter in den 10 um 10 bei Landeswelle Thüringen.
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0: eine tolle Nummer von Heinz Rudolf Kunze. Aber in welchem Jahr ist der Song erschienen? Das ist die Frage in den 10 um 10. Mit Leib und Seele hier bei Landeswelle Thüringen. Tipps abgeben geht auch per WhatsApp 0800 4x4110. Gleich geht's weiter. Vorher gucken wir auf die Straßen und da haben Sie uns einige Sachen gemeldet. Fangen wir mal auf der A4 Richtung Dresden an. Basti hat Bescheid gesagt, Vorsicht zwischen Eisenach Ost und Sättelstedt, da liegt eine Anti-Rutschmatte auf der linken Spur. Dann hat Adrian eine WhatsApp geschickt mit einer Info von der A4 Richtung Frankfurt, zwischen Stadtroda und Jena Zentrum, kaputtes Fahrzeug in der Baustelle, da kommt es zu Problemen. Und Sebastian mit einer Meldung aus dem Kreis Sömmerda, zwischen Ollendorf und Großmösen, Behinderung nach einem Unfall, hier ist auch ein Rettungshubschrauber im Einsatz. Blitzer kennen wir im Moment nur einen mobilen, der steht auf der B4 in Straußfurt, wenn Sie Richtung Kreußen fahren.
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0: Wir haben es 10.31 Uhr jetzt.
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3: Mit Lara Fitovec. Wer in Ostthüringen regelmäßig mit dem Zug unterwegs ist, sollte bevor die Fahrt losgeht nochmal checken, ob es über Gera geht. Der Hauptbahnhof dort ist nämlich ab heute Abend 10 Tage lang gesperrt. Nach 22 Uhr werden dann keine Züge mehr fahren, aber Ersatzbusse bringen sie dann zum nächsten Bahnhof. Grund dafür sind Bauarbeiten. Rund 5 Millionen Euro fließen dort in ein neues Schienennetz. Steffen Quasebart von der Fraktion Thüringen Gerecht will es heute nochmal versuchen und sich zum Landtagsvizepräsidenten wählen lassen. Gestern ist er daran knapp gescheitert. 41 Abgeordnete stimmten für ihn, genauso viele aber auch gegen ihn und 2 haben sich enthalten. Mehr Bewegung im Schulalltag. An 12 Thüringer Schulen sind bewegte Pausen und neue Sportangebote geplant. 3 sogenannte Bewegungsmanager sollen dafür dann mit Schulen und Vereinen zusammenarbeiten. Die 12 Schulen gehören übrigens zum Startchancenprogramm von Bund und Land. Dabei gibt's extra Unterstützung, damit alle Kinder die gleichen Bildungschancen haben.
0: Dankeschön, Lara, fürs Update. Die nächsten News dann in einer knappen halben Stunde.
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0: Rund um Erfurt und Jena noch ein paar Regentropfen, ansonsten größtenteils trocken. Aus dem Westen an der Grenze zu Hessen kommt aber schon die nächste Regenfront auf uns zu. Genauso durchwachsen geht's durch den Tag heute. Es kann zwischendurch immer wieder nass werden. Bei 12 bis 15 Grad.
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0: Das sind 10 Songs, die nicht zufällig am Stück laufen. Die haben nämlich alle ihr Erscheinungsjahr gemeinsam. Freitagvormittag, Christian Buri hier, Grüße in die Rätselrunde. Und da sind wir jetzt bei einer Frau, die mit einem ganz Großen zusammengearbeitet hat. Mit Dieter Bohlen nämlich. Beide haben sich auf einem 80er-Festival zuletzt wieder getroffen und Cici Catch hat gesagt, ohne diesen Mann wäre ich nicht hier. Der Pop-Titan hat mit seiner Expertise dafür gesorgt, dass die Sängerin in unserem gesuchten Jahr diesen Hit hatte. Heartbreak Hotel, jetzt in den 10 um 10 bei Landeswelle Thüringen.

0: Die musikalische Weltreise mit Trio Rio in den 10 um 10 bei Landeswelle Thüringen. New York, Rio, Tokio für ihren Freitagvormittag. Grüße Richtung Wochenende. Gemeinsam rätseln wir noch immer, in welchem Jahr die 10 Songs, die Sie heute hören, rausgekommen sind. Aktuell kristallisieren sich 2 heraus. Wer noch schwankt, wird jetzt vermutlich den letzten Baustein zur Lösung geliefert kriegen. Es war bis dato der folgenschwerste Unfall der Geschichte der friedlichen Nutzung mit der Kernenergie, die Nuklearkatastrophe von Tschernobyl.
1: Um 1.23 Uhr und 4 Sekunden notierte der diensthabende Ingenieur, die Steuerstäbe sind blockiert. Die Kernschmelze war nicht mehr aufzuhalten. Sekunden später erfolgte die Explosion. Eine radioaktive Wolke stieg in den Himmel. Am 28. April wurde in der Nähe des schwedischen Reaktors erhöhte Radioaktivität in der Atmosphäre gemessen. Erst danach kam aus Moskau das Eingeständnis der Katastrophe.
0: Ausgelöst wurde die Havarie damals während eines planmäßigen Sicherheitstests im Block 4. In den Charts ging es wesentlich freundlicher zu, dank Songs wie Don't Get Me Wrong von den Pretenders. Hier

0: Gestern hat er in Gera noch den Deutschland-Auftakt seiner Lifelines-Tour gefeiert. Und in unserem gesuchten Jahr ist dieser Song erschienen. Midnight Lady von Chris Norman hier bei Landeswelle Thüringen. Ihnen einen schönen Freitag mit den 10 um 10. Alle Songs, die Sie hier gehört haben, haben das Erscheinungsjahr gemeinsam. Und viele von Ihnen haben den Sound mit persönlichen Geschichten verbunden und sich richtig erinnert. Zum Beispiel am Telefon. Wer ist denn dran? Hallo?
1: Ja, der Hartmut hier. Hallo. Ich sage, das war 1986.
0: Wie sind Sie drauf gekommen, Hartmut?
1: Weil ich selber bei dem Rennen dort war und das war halt 86.
0: Quatsch, Sie waren beim Großen Preis von Ungarn.
1: Ja.
0: Das ist ja der Wahnsinn. Und wie war's?
1: Ja, einfach geil. Geil. Das haben wir noch nie erlebt, wenn das Ding dort losgeht. Wir saßen auf der Goldtribüne, also gegenüber von dem Fahrerlager. Das war absoluter Wahnsinn.
0: Ja, Hartmut, da war das für Sie natürlich ein Heimspiel. 86 ist richtig. Super.
1: Ja, okay.
0: Dann vielen lieben Dank fürs Mitmachen und einen schönen Start ins Wochenende später.
1: Dankeschön. Euch auch.
0: Das war die Geschichte also, die bei Hartmut gesagt hat, kann nur 86 sein. Der erste Formel 1 Grand Prix in einem sogenannten Ostblockland. Wirklich verrückt. Jetzt das Wochenende über die Gehirnzellen wieder auftanken und Montag zurückmelden am Rätseltisch bei der neuen Ausgabe der 10 um 10 hier bei Landeswelle Thüringen.
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0: den 90ern. Der Knall Richtung Mittagspause von Chesney Hawks, The One and Only. Landeswelle Thüringen hier am Freitag. Staus und Blitzer bei uns immer zuerst. A4 Richtung Frankfurt. Zwischen Stadtroda und Jena Zentrum. Kaputtes Fahrzeug in der Baustelle. Dann die A9 Richtung Berlin zwischen Bergbad Steben und Rudolfstein. Hier ein kaputtes Auto auf der rechten Spur. Außerdem die A38 Richtung Göttingen zwischen Sangerhausen West und Roßla. Vorsicht, hier liegen mehrere Plastikteile auf der rechten Spur. Und Behinderung nach einem Unfall im Kreis Sömmerdaad zwischen Ollendorf und Großmösen. Mobile Blitzer im Moment keine. Haben Sie was für uns? Dann gerne kostenlos per Telefon oder WhatsApp Bescheid geben. 0800 4x4 110. Ihnen eine gute Fahrt. Um 11 haben wir's.
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2: Ich bin Christiane Hampe. Schönen guten Tag. Zum ersten Mal soll es bundesweit die gleichen verbindlichen Vorgaben für Kitas geben. Das entsprechende Gesetz ist heute zum ersten Mal Thema im Bundestag. Jana Klonikowski mit den Einzelheiten.
3: Kitas sind ja eigentlich Ländersache. Das neue Gesetz soll nun aber eben deutschlandweit einheitliche Mindestvorgaben schaffen. Vorgesehen sind da auch verpflichtende Tests für alle Vierjährigen. Da geht es darum, wie gut die Kinder Deutsch können, welche sozialen Fähigkeiten sie haben und wie weit sie motorisch sind. Gibt es da Defizite, sollen die Kinder dann gezielt gefördert werden.
2: Linke, Grüne und SPD in Berlin wollen heute weiter über eine mögliche gemeinsame Regierung sprechen. Gestern hatten sich die drei Parteien auf Regeln für den Umgang mit Antisemitismus geeinigt und so die Sondierungsgespräche erst möglich gemacht. Ob es aber zu Rot-Grün-Rot in Berlin kommt, ist noch unklar. Steffen Krach von der SPD sagte bei Welt-TV heute Morgen:
4: Die meisten Wahlkampfversprechen der Linken werden nicht umsetzbar sein. Das werden wir in den nächsten Tagen sehen. Wir werden schon 2027, 2028 kürzen müssen, weil das Geld fehlt. Und das wird wehtun, denn viele Wahlversprechen von den Linken werden dadurch nicht umsetzbar sein.
2: Wer bekommt in diesem Jahr den Friedensnobelpreis? Zu den Favoriten zählen Papst Leo oder auch der Internationale Strafgerichtshof. Heute wird bekannt gegeben, wer die Auszeichnung erhält. Fast 300 Kandidaten und Organisationen stehen auf der Liste. In der Oberpfalz ist eine Waffenkontrolle komplett eskaliert. Zwei Behördenmitarbeiter sind gestern bei einem Hausbesuch erschossen worden. Der Verdächtige hatte sich anschließend in seinem Haus verschanzt. Spezialkräfte konnten ihn in der Nacht überwältigen. Nach den anhaltenden Schülerprotesten in Frankreich will die Regierung jetzt 3000 Vertretungslehrer organisieren. Das hat der französische Bildungsminister angekündigt. Allein gestern gingen landesweit mehr als 70.000 Menschen auf die Straße, um für bessere Lernbedingungen zu demonstrieren.
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0: Vereinzelt immer wieder so ein paar Regenschauer, aktuell rund um Gotha und nördlich von Mühlhausen. Ansonsten zwar ziemlich zugezogen, aber immerhin trocken. Zum Feierabend kann es dann überall nochmal nass werden. Das Ganze bei 12 bis 15 Grad in der Spitze heute.
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0: Es ist Freitag und das heißt, bei vielen wartet das Wochenende. Und die Kids hier im Freistaat müssten mittlerweile schon in den Herbstferien sein. Ihnen einen schönen Vormittag und während wir die Füße hochlegen können, heißt es im Volleyball: Alles auf Angriff. Die neue Bundesliga-Saison geht los und wir haben unter anderem mit Schwarz-Weiß Erfurt ein heißes Eisen im Feuer und die Mädels sind bereit.
6: Mit ganz viel Vorfreude, ganz viel Elan, Lust und ich glaube einfach ganz viel Spannung und Spaß und wir freuen uns alle.
0: Von Vorbereitung bis Ritual, Larissa Winter und Lotte Görz nehmen uns vor dem ersten Punktgewinn nochmal mit und zwar in gut 10 Minuten. Davor unter anderem die Bee Gees aus den 90ern mit Secret Love und das hier sind die 80er mit FR David. Words für den 1-2-Tippschwung jetzt bei Landeswelle.

0: Unvergessen und unverkennbar. Jeder kennt den King of Pop und seine Erfolgssongs. Das war Billie Jean aus den 80ern hier bei Landeswelle Thüringen. Machen Sie sich einen entspannten Freitag mit uns. Schön, dass Sie wieder dabei sind. Und da wird's sportlich am Wochenende. Was haben wir für starke Frauen im Freistaat? Carlotta Wahl aus Suhl zum Beispiel, die mit dem Team Deutschland bei der Sportschieß-EM in Griechenland Gold geholt hat. Die Handballerinnen vom Thüringer HC, die in dieser Saison auch wettbewerbsübergreifend noch ungeschlagen sind. Oder die Volleyballerinnen vom VfB Solothurn Thüringen und natürlich von Schwarz-Weiß Erfurt. Beide Teil der Bundesliga. Und in Sachen Volleyball geht's ab morgen wieder los. Liga-Auftakt auch für die Erfurterinnen. Larissa Winter und Lotte Görz haben uns im Vorfeld nochmal besucht. Und dabei hat Lotte uns gesagt, dass der Sommer definitiv nicht langweilig war.
1: Ja, die Vorbereitung war lang, viele Testspiele. Und ich glaube, wenn es ein richtiges Ligaspiel ist, sich zu beweisen und zu zeigen, woran wir gearbeitet haben die letzten Wochen als Team, ist schon nochmal was anderes. Aber ja, wir haben alle sehr, sehr viel Lust und Laune.
0: Beste Voraussetzung also. Wie sieht's mit Ritualen vor dem Spiel aus bei euch?
1: Wir klatschen uns eigentlich gegenseitig alle ab und rennen dann quasi in die Halle rein und machen dann den Huddle und dann kommt nochmal quasi der Teamruf. Das ist quasi der Kreis einfach, in dem man zusammengeht als Team. Nennen wir mal Huddle.
0: Und das sieht wirklich mega aus. Ich durfte das Ganze ja schon mal als Hallensprecher begleiten. Wahnsinnsstimmung dann auch morgen zum Saisonauftakt. Schwarz-Weiß Erfurt trifft in der Volleyball-Bundesliga ab 18.30 Uhr auf Vilsbiburg in der Erfurter Riedsporthalle. Und wenn wir schon mal beim Sport sind, sagen wir auch herzlichen Glückwunsch Alexander Zverev. Nachdem er vorhin in Shanghai die zweite Runde beim Tennis erreicht hat, steht's fest. Der Deutsche wird nach Boris Becker die erste Nummer 1 bei den Tennisherren. Der Zeitpunkt ist noch offen, wenn er sich anstrengt, schon ab dem 2. November. Spätestens aber dann zum Jahresende. Großartige Leistung.
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0: Streicher da zum Ende nochmal hin. Freue mich jedes Mal auf die Stelle bei Hunting High and Low von Aha aus den 80ern. Landeswelle Thüringen hier, Ihnen einen schönen Freitag mit uns. Staus und Blitzer immer zuerst mit nur einer Meldung. Die kommt im Moment von der A38 Richtung Göttingen. Zwischen Sangerhausen West und Roßla. Vorsicht, da liegen mehrere Plastikteile auf der rechten Spur. Was die mobilen Blitzer angeht, da sind wir im Moment vogelfrei unterwegs. Aber die Suse hat vorhin noch einen unserer Panzerblitzer bestätigt. Und zwar den in Gotha auf der Fichtestraße. Der kontrolliert in beiden Richtungen. Dankeschön fürs Bescheid sagen.
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0: Jetzt haben wir es 11.30 Uhr.
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3: Mit Lara Fitovec. Ein Feuerwehreinsatz in Leesten im Kreis Saalfeld-Ruderstadt hat gestern Mittag eine überraschende Wendung genommen. Gemeldet wurde den Einsatzkräften nämlich eigentlich ein möglicher Wiesenbrand. Am Webersloch stellte sich dann aber raus, offenbar hatte ein Auto Feuer gefangen und ist dann in einem alten Schieferbruch gelandet. Taucher fanden zum Glück niemanden drin. Wem das Auto gehört und wie es ins Wasser gekommen ist, ist aber noch unklar. Nach verfärbtem Wasser und toten Fischen gibt es an der Saale Entwarnung fürs Baden. Das vorsorgliche Badeverbot zwischen Harra und der Saalebrücke bei Saaldorf ist aufgehoben. Laut Landratsamt liegen die Wasserwerte wieder im normalen Bereich. Letzte Woche hatte eine Verunreinigung kurzzeitig zu Sauerstoffmangel im Wasser geführt. Dabei sind viele Fische gestorben. Der Thüringentag soll nächstes Jahr zum ersten Mal in Nordhausen stattfinden. Der Freistaat und die Stadt wollen dazu nächste Woche dann auch einen entsprechenden Vertrag unterschreiben. Für Nordhausen ist 2027 sowieso ein besonderes Jahr. Die Stadt feiert ihr 1100-jähriges Bestehen und die Hochschule Nordhausen ihr 30. Jubiläum. Wer Teil vom Thüringentag in Nordhausen sein will, kann sich jetzt auch zum Beispiel schon für den Festumzug anmelden.
0: Ja, eine gute Party geht ja immer. Lara, vielen Dank.
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0: Relativ grau, nur im äußersten Osten, über Altenburg beispielsweise, der Himmel gerade aufgelockert. Also so ein paar Sonnenstrahlen sind nicht ausgeschlossen, bleiben aber eher die Ausnahme. Zum Feierabend kann es dann nochmal nass werden. 12 bis 15 Grad in der Spitze, morgen auch etwas Sonne. Kurze Regenschauer gibt es allerdings auch, dann bei bis zu 17 Grad.
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0: So, in Weimar laufen die letzten Vorbereitungen. In 28 Minuten wird der Zwiebelmarkt 2026 eröffnet. Und aktuell sieht es danach aus, als würden die Zwiebelzöpfe und der entsprechende Kuchen trocken bleiben. Wir sehen uns dann morgen und am Sonntag auf der Bühne am Theaterplatz. Ich freue mich auf Sie und partytechnisch stimmen wir uns jetzt ein mit Culture Beat.

0: Ist das wirklich so? Wollen die Mädels nur Spaß haben? Liebe Frauen, wie sieht's aus? Cindy Lauper und Girls Just Wanna Have Fun hier bei Landeswelle Thüringen. Die 80er für ihren Freitag. Sehr gut, dass sie mit uns ins Wochenende starten. Und da geht's hoch hinaus.
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0: Sie als Skispringer oben am Balken vor dem Schanzentisch. Das erleben Sie mit Ihrer exklusiven Tour durch die Lotto Thüringen Schanzenanlage im Kanzlersgrund. Ute aus Klein-Eutersdorf im Saale-Holzland-Kreis würde sich das gerne mal angucken. Was fesselt Sie denn am Skispringen?
2: Ich finde das so faszinierend, wie die Jungs und auch jetzt schon die Mädels sich das überhaupt trauen. Und ich selber habe schon mal oben gestanden und konnte auch schon runtergucken. Also ich würde es nicht machen. Und der Sport, der fasziniert mich eigentlich schon seit meiner Kindheit. Wurde bei meinem Elternhaus sehr viel geguckt und ich war auch schon an vielen Schanzen.
0: Dann hoffe ich, dass Sie auch gleich was zu jubeln haben. Ich habe jetzt 10 Begriffe für Sie und wenn Sie mir 5 wieder nennen können, gibt es 2 Tickets für eine Tour durch die Schanzenanlage im Kanzlergrund, okay?
2: Okay.
0: Adrenalin, Skispringen, Sessellift, Höhenmeter, Sprungweite, Schnee, Fans, Treppen, Pokal, Ausblick. Sie dürfen.
2: Adrenalin, Sessellift, Treppen, Ausblick, Schnee.
0: Super, damit haben wir 5. Sehr gut gemacht.
2: Gut.
0: Herzlichen Glückwunsch. Sie dürfen sich einmal das Skispringen hinter den Kulissen angucken. Ich wünsche Ihnen ganz viel Spaß bei dem Ausflug nach Oberhof.
2: Da freue ich mich total sehr.
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0: Angie D'Agostino aus den 90ern, La Passion für ihren Freitag. Es geht Richtung Wochenende mit Landeswelle Thüringen und mit dem Blick auf die Straßen. Staus und Blitzer bei uns immer zuerst mit nur einer Meldung. Die kommt von der A71 Richtung Sangerhausen. In der Auffahrt Erfurt-Gispersleben. Vorsicht, da liegt eine Maurerkelle auf der Straße. Ansonsten rollt's und auch mobile Blitzer kennen wir im Moment keine. Haben Sie was gesehen, dann ergänzen Sie gerne kostenlos per Telefon oder WhatsApp bei uns. Nummer ist die 0800 4x4110. Ein unterwegs, eine gute Fahrt. Um 12 haben wir's.
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2: Ich bin Christiane Hampe. Schönen guten Tag. Der Friedensnobelpreis geht in diesem Jahr an die Südafrikanerin Navi Pillay. Die 85-Jährige wird für ihren Einsatz für Frieden und Völkerrecht geehrt, heißt es vom Nobelpreiskomitee. Die Juristin aus Südafrika war unter anderem Richterin am Internationalen Strafgerichtshof und Hohe Kommissarin für Menschenrechte. Sie hat an der Aufklärung des Völkermords in Ruanda mitgearbeitet und sich in Südafrika gegen die Apartheid eingesetzt. Verpflichtende Sprachtests für alle Vierjährigen in den Kitas. Das sieht unter anderem ein neues Kita-Gesetz vor. Und das ist heute zum ersten Mal Thema im Bundestag. Das Gesetz sieht zum ersten Mal bundesweite Vorgaben für Kitas vor. Bundesfamilienministerin Karin Prien betont in der ARD:
3: Ich möchte, dass alle Kinder, die es brauchen, eine zusätzliche Förderung erhalten, damit sie überhaupt eine Chance haben, in unserem Schulsystem anzukommen. Das können die Schulen nicht alleine leisten. Und 10% aller Kitas im Land sollen nochmal zusätzlich gefördert werden, weil sie sehr viele Kinder haben mit ganz besonderen Bedarfen.
2: In Berlin starten heute die Sondierungen für ein rot-grün-rotes Regierungsbündnis. Die drei Parteien haben im Vorfeld verbindliche Regeln abgemacht, wie sie mit Vorfällen zu Antisemitismus und organisierter Kriminalität in den Fraktionen umgehen wollen. Das hat die Sondierung erst möglich gemacht. Nach den anhaltenden Schülerprotesten in Frankreich will die Regierung jetzt 3000 Vertretungslehrer organisieren. Das hat der französische Bildungsminister angekündigt. Allein gestern gingen landesweit mehr als 70.000 Menschen auf die Straße, um für bessere Lernbedingungen zu demonstrieren. Neuer Tourismusrekord in Deutschland. Von Januar bis August sind laut Statistischem Bundesamt so viele Übernachtungen in Hotels, Ferienwohnungen und Co. gezählt worden wie noch nie. Dabei zeigt sich, Urlaub im eigenen Land ist beliebt. Die meisten Gäste kamen aus Deutschland.
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4: Aus alten Verpackungen soll in Niedergebra bald noch mehr Kunststoff werden. Das Unternehmen Borouge International baut seine Recyclinganlage im Landkreis Nordhausen aus. Ab Anfang 2027 soll sie pro Jahr fast 9000 Tonnen mehr recycelte Kunststoffmischungen herstellen können. Daraus entstehen dann zum Beispiel Rohre, Verpackungen oder Autoteile. Und mehr Wirtschaftsnachrichten finden Sie auch auf landeswelle.de.
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0: Offizielle Eröffnung vom Zwiebelmarkt in Weimar und die geht trocken über die Bühne, obwohl relativ viele Wolken unterwegs sind. Richtung Feierabend kann es überall nochmal nass werden bei 12 bis 15 Grad in der Spitze. Morgen 17 Grad maximal, auch da gibt es kurze Regenschauer, aber auch die Sonne kommt raus.
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0: Mittagspause am Freitag, da schmeckt's doch gleich noch besser. Hallo an den Tisch und hallo Linus. Der 22-Jährige studiert in Erfurt, wurde in Schleiz geboren und macht Musik. Zu sehen ist er morgen Abend bei der Castingshow The Voice of Germany. Die Sendung mit den Sesseln, die sich immer umdrehen, wenn die Coaches sagen, der singt wirklich gut. Mein Kollege Lukas Fuchs hat Linus morgen früh in seiner Sendung zum Frühstück eingeladen und stellt uns den jungen Mann gleich schon mal ein bisschen vor. Warum bei ihm Musik, die Oma und Nena das perfekte Dreieck sind, hören Sie in gut 10 Minuten.

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1: 12.12 Uhr ganz genau. Staus und Blitzer bei uns immer zuerst mit einer frischen Meldung von der A9 Richtung München. Vorsicht hier zwischen Triptes und Dittersdorf. Da liegen Reifenteile auf der rechten und mittleren Spur. Nebendran der kaputte LKW auf dem Standstreifen. Allen unterwegs eine gute und unfallfreie Fahrt mit Mike and the Mechanics aus den 80ern. Hier ist The Living.

0: damit der letzte Tag vor dem Wochenende nicht noch in Stress ausartet. Ein bisschen was Entspanntes aus den 80ern von Mike and the Mechanics hier bei Landeswelle Thüringen. Schmecken lassen am Freitag und da ist Daumendrücken angesagt. Von The Voice of Germany haben Sie sicherlich schon mal was gehört. Seit 4 Wochen läuft die mittlerweile 16. Staffel der Castingshow mit den roten Stühlen. Die Jury hört nur den Gesang und muss anhand daran entscheiden, ob es fürs Weiterkommen reicht oder nicht. Mit dabei ist auch Linus. Der wird morgen mit dem Kollegen Lukas Fuchs zusammen frühstücken. Der 22-Jährige kommt aus Schleiz, studiert in Erfurt und du hast den natürlich aus einem ganz bestimmten Grund zu dir eingeladen, ne?
1: Er ist morgen Abend bei The Voice of Germany zu sehen, ne? Die Castingshow im Fernsehen, 20.15 Uhr, er nimmt da teil. Er vertritt quasi Thüringen in dieser Show. Und was ich noch viel spannender finde, der Linus, der hatte sogar schon mit unserer Kultsängerin aus den 80ern Nena zu tun. Der hat nämlich bei ihren Konzerten als Vorband mitgespielt. Und wir werden natürlich drüber reden, sowohl über Nena als auch über The Voice of Germany und über seine Oma, die ihn zum Musikmachen inspiriert.
0: Wie weit schafft es Thüringen bei The Voice of Germany? Das sehen Sie morgen Abend im TV und kennenlernen können Sie Linus zwischen 8 und 14 Uhr beim Kollegen Lukas Fuchs zum Start in den Samstag hier bei Landeswelle Thüringen.
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2: Wir haben es gerade bei uns im Update gehört. Wenn es auch bei Ihnen nach Zwiebel duftet, das sind die Vorboten vom Zwiebelmarkt in Weimar, der seit einer guten halben Stunde dann auch offiziell eröffnet ist. Schmecken lassen am Freitag. Und da hat es nun offenbar doch geklappt. Nach der Trennung von Brad Pitt haben Angelina Jolie und ihr Ex ja geraume Zeit versucht, die Villa zu verkaufen, in der sie gewohnt haben. 8000 Quadratmeter, 10 Badezimmer, 6 Schlafzimmer, Pool und Gästehaus. Offenbar hat sich eine Käuferin gefunden. Laut Medienberichten zieht Madonna ein und lässt sich das Ganze umgerechnet etwa 22 Millionen Euro kosten. Scheint aber, als hätte die Queen of Pop auch ein gutes Händchen bei Verhandlungen. Ursprünglich waren nämlich rund 26,5 Millionen gefordert. Bei uns gibt's Madonna jetzt mit ihrem 80er-Erfolg Papa Don't Preach hier bei Landeswelle.

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1: Mit Michael Schemmert. In der Handball-Bundesliga haben die Männer vom TSV Eisenach den ersten Saisonsieg in der Fremde eingeheimst. Die Thüringer, die gewannen am Abend bei den Rhein-Neckar-Löwen mit 33:29. Und nun hat es doch noch eine Unterschrift gegeben. Im Streit zwischen den Erfurter Eisschnelllaufathleten und der Deutschen Eisschnelllauf- und Shorttrack-Gemeinschaft ist die Tinte unter einer neuen Vereinbarung trocken. Unterschrieben wurde allerdings unter Protest, wie es in einer Stellungnahme am Abend hieß. Konkret geht es um eine Strukturreform im Eisschnelllauf. Der Bundeskader, der soll demnach vorwiegend in Berlin und Inzell trainieren. Die Standpunkte in Erfurt und Chemnitz, die seien nun überwiegend für den Nachwuchs ein Thema. Der Erfurter Finn Sonnekalb, der mittlerweile zu den Besten im deutschen Team gehört, könnte das jetzt zum Anlass nehmen, um den Verband zu wechseln. Berichten zufolge überlegt er, in die Niederlande zu gehen. Anders als der Wechsel nach Berlin wäre dieser freiwillig, so der 19-Jährige. Was abseits des Sports sonst noch wichtig ist, das hören Sie auch gleich wieder in den Landeswelle-Nachrichten um 1.
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0: aus den 90ern. Beautiful Girl hier bei Landeswelle Thüringen. Kommen Sie gut durch den Freitag mit uns.
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0: Staus und Blitzer bei uns immer zuerst mit einer Info von der A71 Richtung Sangerhausen. In der Auffahrt Sömmerda Ost, Vorsicht, da liegen mehrere Holzpaletten auf der Straße. Und in Suhl gibt es ein Problem auf der Würzburger Straße, die ist zwischen am Bahnhof und der Auenstraße in beiden Richtungen gesperrt. Hier hat es einen Unfall gegeben. Blitzer, ein Mobiler von Ihnen durchgegeben, der steht auf der B7 in Jena, wenn Sie Richtung Wogau unterwegs sind. Hier hat ein Caddy geparkt und kontrolliert die erlaubten 30. Ihre Ergänzungen nehmen wir auch entgegen, kostenlos per Telefon oder WhatsApp. Nummer dafür ist die 0800 4x4 110. Allen unterwegs, gute und unfallfreie Fahrt. Wir haben es ganz genau 13 Uhr.
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2: Ich bin Christiane Hampe. Schönen guten Tag. Der Friedensnobelpreis geht in diesem Jahr an die Südafrikanerin Navi Pillay. Die 85-Jährige wird für ihren Einsatz für Frieden und Völkerrecht geehrt, heißt es vom Nobelpreiskomitee. Die Juristin aus Südafrika war unter anderem Richterin am Internationalen Strafgerichtshof und Hohe Kommissarin für Menschenrechte. Sie hat an der Aufklärung des Völkermords in Ruanda mitgearbeitet und sich in Südafrika gegen die Apartheid eingesetzt. Linke, Grüne und SPD in Berlin wollen heute weiter über eine mögliche gemeinsame Regierung sprechen. Gestern hatten sich die drei Parteien ja auf Regeln für den Umgang mit Antisemitismus geeinigt und so Sondierungsgespräche überhaupt erst möglich gemacht. Ob es aber zu Rot-Grün-Rot in Berlin kommt, das ist noch unklar. Steffen Krach von der SPD sagte heute Morgen bei Welt TV:
3: Die meisten Wahlkampfversprechen der Linken werden nicht umsetzbar sein. Und das werden wir in den nächsten Tagen sehen. Wir werden schon 2027, 2028 kürzen müssen, weil das Geld fehlt. Und das wird wehtun, denn viele Wahlversprechen von den Linken werden dadurch nicht umsetzbar sein.
2: Warum ist die Waffenkontrolle bei einem Mann in der Bayerischen Oberpfalz so derart eskaliert? Die Ermittlungen dazu laufen. Der Mann hatte gestern zwei Behördenmitarbeiter bei einem Hausbesuch erschossen, sich danach verschanzt. In der Nacht wurde er überwältigt und festgenommen. Der Geburtstagsbesuch von Altkanzler Gerhard Schröder bei Wladimir Putin stößt auf scharfe Kritik. CDU-Generalsekretärin Hoppermann schreibt zum Beispiel bei X: Scham ist kaum noch ein Ausdruck. Während Schröder mit Putin gefeiert habe, seien in der Ukraine Kinder durch russische Angriffe gestorben. Neuer Tourismusrekord in Deutschland. Von Januar bis August sind laut Statistischem Bundesamt so viele Übernachtungen in Hotels, Ferienwohnungen und Co. gezählt worden wie noch nie. Dabei zeigt sich, Urlaub im eigenen Land ist beliebt. Die meisten Gäste kamen aus Deutschland. Nach der Länderspielpause rollt ab heute wieder der Ball in der Bundesliga. Als erstes empfängt Tabellenführer Borussia Dortmund Werder Bremen. Der BVB ist als einziges Team bisher noch ohne Punktverlust. Anstoß ist um 20.30 Uhr.
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0: So eine Meldung geht als BVB-Fan runter wie Öl. Einziges Team ohne Punktverlust. Tabellenführer. Ja, wir haben erst 4 Spieltage hinter uns, aber das gab es zuletzt ja auch nicht oft. So, das Wetter ist zumindest, was ja, rosige Aussichten angeht, nicht so dolle. Heute immer wieder Regen zwischendurch, gerade eben so ein Tief zwischen Erfurt und Weimar unterwegs. 12 bis 15 Grad maximal. Morgen 17 Grad in der Spitze. Auch da wird es gelegentlich nass, aber die Sonne schafft es auch raus.
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0: Fast schon wieder Wochenende und jede Menge los. Kommen Sie entspannt durch den Freitag mit uns. Seit einer Stunde ist der Zwiebelmarkt in Weimar eröffnet. Für mich in diesem Jahr in anderer Rolle. Vom Zuschauer auf die Bühne. Ich freue mich morgen und am Sonntag auf Sie auf dem Theaterplatz. Da machen wir uns ein paar schöne Tage mit vielen Highlights, vor allem natürlich musikalischer Natur. Wem das zu viel Trubel ist, kann auf Alternativen zurückgreifen. Die finden Sie wie immer auf landeswelle.de, gut sortiert zum Nachlesen, und hören Sie auch gleich hier bei mir in 10 Minuten. Davor unter anderem noch ein 80er von George Michael, Careless Whisper, und das hier sind Huey Lewis and the News. The Power of Love jetzt bei Landeswelle Thüringen.

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1: Gleich 11 Konzerte an einem Tag sehen Sie morgen in Launewitz im Saale-Holzland-Kreis. Dort findet nämlich das Festival Landkultur statt. Neben den Acts sind aber auch Händler für den Land- und Handwerkermarkt vor Ort. Ein Oldtimer- und Traktorentreffen sind geplant, genauso wie Hubschrauberflüge. Das Besondere an diesem Tag, das Ganze findet mitten auf der Straße statt, hat uns der Vorsitzende vom Landkulturverein Launewitz, Carsten Forner, gesagt.
2: Zu diesem Tag unterbrechen wir den Durchgangsverkehr im Ort. Wir öffnen Gärten und Höfe und das Programm wird dann in den Gärten, Höfen und auf der Straße des Dorfes zu erleben sein.
1: Kulinarisches Highlight übrigens, ein extra für das Event gebrautes Bier. Morgen von 11 bis 17 Uhr beim Landkulturfestival in Launewitz bei Schkölen. Kurz hinter der Landesgrenze, bei unseren unterfränkischen Nachbarn, in Ostheim vor der Rhön geht's im wahrsten Sinne des Wortes um die Wurst. Und zwar beim Rhöner Wurstmarkt. Die Marktstraße verwandelt sich morgen und am Sonntag in eine XXL-Wurstmeile. Und auf der wird natürlich auch die Beste unter den Besten gesucht. Susanne Orff vom Marketing hat uns gesagt, dass es dabei einiges zu beachten gibt.
3: Da geht es um Aussehen, da geht es um Geschmack, da geht es um Anteil von Fett, da geht es um ganz viele Dinge. Und da gibt es Punkte zu vergeben und das Kriterium, das sich aus Fachjuroren zusammensetzt, beurteilt das eben und gibt dann die Gewinner bekannt.
1: Alles hat ein Ende. Genau. Nur die Wurst hat zwei. Morgen und am Sonntag auf dem 13. Rhöner Wurstmarkt auf der Marktstraße in Ostheim vor der Rhön. Noch mehr Auswahl in Sachen Wochenendtipps lesen Sie gut sortiert auf landeswelle.de und hören Sie auch nachher gegen 16:45 nochmal bei meinem Kollegen Patrick Rebin am Nachmittag.

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0: Die wollen alles, die Jungs von Queen, I want it all. Schönen Freitag Ihnen, hier ist Landeswelle Thüringen. Staus und Blitzer bei uns immer zuerst mit nur einer Info, die kommt aus Suhl, betrifft die Würzburger Straße. Die ist in beiden Richtungen zwischen am Bahnhof und der Auenstraße nach einem Unfall im Moment gesperrt. Mobile Blitzer, einer von ihnen durchgegeben. Auf der B7 in Jena, wenn sie Richtung Wogau fahren. Ein Caddy hat hier geparkt und 30 sind erlaubt.
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0: Wir haben es jetzt 13.30 Uhr.
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3: Mit Jasmin Kleinichen. Die Wasserwerte der Saale sind wieder im grünen Bereich. Baden ist also theoretisch wieder möglich. Das hat das Landratsamt vom Saale-Orla-Kreis mitgeteilt. Betroffen war die Saale zwischen Harra und der Saalbrücke bei Saaldorf. Da hatte sich letzten Donnerstag das Wasser verfärbt und Fische sind gestorben. Laut Labor war ein akuter Sauerstoffmangel die Ursache, vermutlich durch Abwasser des Zellstoffwerks in Rosenthal am Rennsteig. Grünes Licht gibt's außerdem für den Bau eines neuen Gefahrenabwehrzentrums im Kreis Saalfeld-Rudolstadt. Das hat der Kreistag diese Woche einstimmig beschlossen. Gebaut werden soll es in der Christian-Wagner-Straße in Saalfeld. Einziehen sollen unter anderem das Amt für Bevölkerungsschutz, Katastrophenschutzeinheiten von DRK und Johannitern sowie eine Rettungswache. Der Neubau ist nötig, weil an den bisherigen Standorten in Saalfeld und Rudolstadt ein sehr hoher Investitionsbedarf besteht. Und noch zum Sport. Endlich mal ein Sieg. In der Handball-Bundesliga hat der THSV Eisenach seine Niederlagenserie am Abend beenden können. Nachdem die Eisenacher dreimal in Folge verloren haben, stand es gestern gegen die Rhein-Neckar-Löwen am Ende 33-29.
0: Der erste Auswärtserfolg dieser Saison. Wir gratulieren auch. Jasmin, vielen Dank.
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0: Punktuell immer ein paar Regenschauer im Moment rund um Gotha, Sömmerda, zwischen Stadt Ilm und Rudolstadt. Den ganzen Tag über kann immer wieder ein bisschen was runterkommen, aber es gibt auch trockene Abschnitte. Allerdings schaffen es die Wolken nicht, sich irgendwie auseinanderdrücken zu lassen. 12 bis 15 Grad maximal. Wir machen das Beste draus. Kommen Sie gut ins Wochenende mit Landeswelle Thüringen. Ich bin Christian Buri, hallo.
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0: Buongiorno mit Eros Ramazzotti, Se bastasse una canzone. Die 90er hier bei Landeswelle Thüringen. Einen schönen Freitag Ihnen, gleich ab 14 Uhr mit dem Kollegen Patrick Rebin. Patrick, ich habe eigentlich nur zwei Fragen an dich. Hast du heute schon Mittag gegessen?
1: Ja.
0: Hast du aufgegessen?
1: Ja.
0: Sehr gut, dann liegt es nicht an dir, falls wir morgen schlechtes Wetter haben sollten. Das war das Wichtigste. Wir brauchen am Wochenende gutes Wetter für den Zwiebelmarkt.
1: Ja, warum?
0: Naja, weil der im Regen natürlich nicht so viel Spaß macht, wie wenn es trocken ist.
1: Das stimmt, aber was hast du mit dem Zwiebelmarkt zu tun?
0: Ach so, na, ich bin auf der Bühne, ich habe ja zur Not ein Dach über dem Kopf und trotzdem...

0: ist es angenehmer, wenn es auch da nicht regnet. Wir sehen uns dann morgen und am Sonntag auf dem Theaterplatz mit einem tollen Programm und im Bestfall dann mit gutem Wetter, weil der Kollege Patrick Rubin aufgegessen hat.
1: Strahlendem Sonnenschein.
0: Ich nehme dich beim Wort und erinnere dich dann Montag dran. So, ab 14 Uhr also geht es in den Freitag Feierabend. Ich bin Christian Buri und ja, bis morgen oder übermorgen beim Zwiebelmarkt in Weimar. Und wenn nicht, dann bis Montag. Schönes Wochenende.
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Lian Rimes hier bei Landeswelle Thüringen mit Can't Fight the Moonlight. Einen ganz, ganz wunderschönen Freitagnachmittag Ihnen. Stausen Blitzer bei uns immer zuerst. Wir gucken auf die A9 Richtung München zwischen Eisenberg und Bad Klosterlausnitz. Vorsicht, hier Behinderungen nach einem Unfall. Auf der A71 Richtung Sangerhausen zwischen Gräfenroda und Ilmenau West. Vorsicht, hier liegt eine Radkastenabdeckung auf der linken Spur. Und dann habe ich noch eine Meldung aus Suhl von der Würzburger Straße zwischen am Bahnhof und der Auenstraße.

0: in beiden Richtungen aktuell nach einem Unfall gesperrt. Wir gucken nach den Blitzern. Und da habe ich tatsächlich keinen einzigen für Sie. Falls Sie einen Blitzer sehen oder einen Stau oder eine sonstige Verkehrsbehinderung, dann sagen Sie mir gerne Bescheid. 0800 4x4 110 ist die Nummer dafür. Gute Fahrt Ihnen. 14 Uhr haben wir's.
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2: Ich bin Holger Dilk. Schönen guten Tag. Die südafrikanische Juristin Nivi Pillay wird dieses Jahr mit dem Friedensnobelpreis ausgezeichnet. Das Nobelpreiskomitee würdigte die 85-Jährige für ihren Einsatz für Frieden und Völkerrechte. Mehr von Jana Klonikowski.
3: Pillay hat in Südafrika Anti-Apartheidsaktivisten wie Nelson Mandela verteidigt. Später hat sie bei der Aufklärung des Völkermords in Ruanda mitgearbeitet, war Richterin am Internationalen Strafgerichtshof und UN-Menschenrechtskommissarin. Zuletzt hat sie eine Untersuchungskommission geleitet, die Israel einen Völkermord im Gazastreifen vorgeworfen hat. Pillay habe maßgeblich dazu beigetragen, Verbrechen gegen die Menschlichkeit und Kriegsverbrechen strafrechtlich zu verfolgen, so das Nobelpreiskomitee.
2: Im besten Fall wird der Führerschein durch die geplante Reform bis zu 1.000 Euro günstiger, das hat Verkehrsminister Bilger bei Welt TV gesagt. Die Reform soll Anfang kommenden Jahres in Kraft treten. Geplant sind etwa weniger Pflichtfahrstunden und mehr digitaler Unterricht. Bilger betonte aber auch:
4: Es gibt allerdings, muss man schon auch sagen, auch regionale Unterschiede, wie teuer ein Führerschein ist. Es wird auch in Zukunft so sein, dass manche etwas mehr Unterricht brauchen, andere etwas weniger. Aber insgesamt muss es schon darum gehen, dass der Führerschein günstiger wird für die jungen Menschen.
2: Die bildungspolitische Weichenstellung in dieser Legislatur, so hat Ministerin Karin Prien ihr neues Kita-Gesetz bezeichnet. Das war heute zum ersten Mal Thema im Bundestag und soll bundesweit einheitliche Vorgaben für Kitas machen. Dazu gehören Sprachtests für alle Vierjährigen. Bauen wird in Deutschland immer teurer. Im August lagen die Preise etwa 5,5% über dem Vorjahreswert. Das größte Plus gab es bei Dachdecker- und Holzbauarbeiten. Die hohen Preise sind einer der Gründe dafür, warum es beim Wohnungsbau nur schleppend vorangeht. Der Geburtstagsbesuch von Altkanzler Schröder bei Kreml-Chef Putin stößt auf scharfe Kritik. CDU-Generalsekretärin Hoppermann schreibt zum Beispiel bei X: Scham ist kaum noch ein Ausdruck. Während Schröder mit Putin gefeiert habe, seien in der Ukraine Kinder durch russische Angriffe gestorben. Die XXL-Länderspielpause ist vorbei. Heute geht die erste Fußball-Bundesliga wieder los. Zum Start des 5. Spieltags ist gleich Tabellenführer Borussia Dortmund gefordert. Gegen Bremen will der BVB seine Siegesserie fortsetzen. Los geht's um 20.30 Uhr.
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0: Immer mal wieder ein bisschen regnerisch hier bei uns in Thüringen. Aktuell zum Beispiel in Bad Langensalza nass. Genauso wie auch in Blankenhain oder in Apolda. 12 Grad haben wir momentan in Apolda. In Erfurt ebenfalls, Arnstadt sogar noch ein bisschen drunter hier. 11 Grad. Generell heute auch wieder eher herbstlich und durchwachsen das Wetter. Morgen dann nur noch vereinzelte Regenschauer. Allgemein ist es recht schön, hin und wieder mal ein bisschen bewölkter. Aber die Sonne zeigt sich zumindest ab und zu auch mal.
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0: Schönen Nachmittag Ihnen. Ich übernehme jetzt mal hier das Studio, bin die nächsten Stunden quasi Ihr Beifahrer. Völlig egal, von wo aus Sie uns gerade zuhören. Liebe Grüße zu Ihnen nach Suhl, nach Mühlhausen oder vielleicht auch nach Kreta, wenn Sie hier im Urlaub ein bisschen Heimatgefühl brauchen. Freue mich, dass Sie mit dabei sind.

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1: Also die besten Geschichten, die schreibt ja bekanntlich das Leben. Manchmal, muss man dazu sagen, schreibt die besten Geschichten aber auch die Polizei. Also ich lehne mich da jetzt mal ein bisschen weiter aus dem Fenster. Ne? Diese Woche ging es bei den Beamten um eine Sache, bei der sicher viele von ihnen eine ganz eigene Geschichte zu erzählen hätten. Altpapierentsorgung, ja? Ich merke schon, bei dem einen oder anderen steigt da möglicherweise jetzt direkt schon der Puls. Lou aus der Landeswelle-Redaktion, so ging es auch zwei Herren in Erfurt, ne?
2: Ja, die waren sich offenbar so völlig uneinig darüber, wie das Altpapier jetzt korrekt entsorgt wird. Los ging es erstmal mit einem Wortgefecht im Hausflur, dann wurde es allerdings handgreiflich. Deshalb ist die Polizei dazu gekommen und hat die beiden Streithähne getrennt. Am Ende blieb den Beamten aber nichts anderes übrig, als die Männer, Zitat, zur Zurückhaltung zu ermahnen. Ach ja, und eine Anzeige wegen Körperverletzung gab es auch noch dazu.
1: Ja, hat kein Blatt Papier mehr zwischen die beiden gepasst. Gut, ich meine, ich verstehe den Frust ja auch, ne, wenn jemand seine Kartons nicht klein macht. Aber Gewalt muss dann halt auch echt nicht sein.
2: Nee, absolut, finde ich auch. Dann lieber so wie meine Nachbarn. Da hat irgendjemand diese Woche mein entsorgtes Paket, das ich, by the way, wirklich sehr platt gemacht habe, einfach wieder in meinen Hausflur gelegt.
1: Ich merke schon, Botschaft angekommen.
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0: So ein großartiger Sänger, dieser James Blunt, Wise Man hier bei Landeswelle Thüringen. Hab das große Glück, dass ich ihn tatsächlich schon mal live gesehen habe. Wenn Sie das noch nicht haben, aber die Chance dazu besteht, dann tun Sie es. Lohnt sich auf jeden Fall. Stausenblitzer hier bei Landeswelle Thüringen immer zuerst. Wir gucken auf die A4 Richtung Frankfurt. Zwischen Sättelstedt und Eisenach Ost steht ein kaputtes Auto. Dann habe ich noch die A9 Richtung München auf dem Zettel. Zwischen Dreußig und Bad Klosterlausnitz hier aktuell Behinderungen nach einem Unfall. Und dann habe ich noch eine Meldung von der A38 Richtung Göttingen. Zwischen Sangerhausen und Roßla. Vorsicht, hier liegen mehrere Metallteile auf der rechten Spur. Wir gucken mal nach den Blitzern. Da bleibt's weiterhin dabei, dass mir keine bekannt sind. Wünsche ich Ihnen eine gute und vor allem eine sichere Fahrt.
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1: Es ist 14.30 Uhr.
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3: Mit Jasmin Kleinichen. 10 Tage lang hält am Geraer Hauptbahnhof jetzt kein einziger Zug mehr. Heute Abend wird ab 22 Uhr der Bahnhof komplett dicht gemacht. Hintergrund der Vollsperrung sind Softwarewechsel im elektronischen Stellwerk Gera und Wolfsgefährt. Am Geraer Hauptbahnhof wird schon seit Mitte September gebaut. Für fast 5 Millionen Euro werden Gleise, Weichen und Bahnhofshalle modernisiert. Für mehr Bewegung an Thüringens Schulen sollen jetzt 3 sogenannte Bewegungsmanager ihre Arbeit aufnehmen. Sie sollen an 12 ausgewählten Schulen mehr Sport- und Bewegungsangebote in den Schulalltag integrieren und Kooperationen mit örtlichen Vereinen aufbauen. Ziel ist es, damit Kinder zu erreichen, die bisher nur wenig Zugang zu Sportangeboten haben. Viele Fragen wirft gerade ein Fund in Leesten im Kreis Saalfeld-Rudolstadt auf. Die Feuerwehr war gestern wegen eines Vegetationsbrands gerufen worden, doch vor Ort an dem ehemaligen Schieferbruch war dann kein Feuer zu sehen. Stattdessen haben Taucher ein vermutlich abgebranntes Auto im Wasser entdeckt. Im Laufe des Tages soll es geborgen werden.
1: Spannend, also auf das Ende von dieser Geschichte bin ich wirklich gespannt. Höre ich dann ja bestimmt bei dir, Jasmin. Danke für die Updates.
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1: Es ist immer noch ziemlich regnerisch in weiten Teilen Thüringens. Aktuell zum Beispiel bei Ihnen in Gera. Hier messen wir 12 Grad. Auch in Eisenach regnet es bei 11. Und in Mühlhausen bei 10 Grad ebenfalls Regenschirmwetter. Also zumindest, wenn es bei Ihnen nicht so ganz so doll windet wie hier in Weimar. Das ist schon ordentlich, muss ich sagen. Morgen nur noch vereinzelt Regen. Allgemein ist es dann recht schön. Auch die Sonne zeigt sich zumindest ab und an mal. Die Temperaturen gehen hoch auf bis zu 17 Grad.
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1: Schönen Freitag Ihnen. Also ich muss sagen, ich bin ja wirklich passionierter Cap-Träger. Also ich trage eigentlich wirklich immer Kappen, meistens mit dem Schirm so nach vorne. Heute habe ich sie aber tatsächlich mal andersrum aufgesetzt, mit dem Schirm nach hinten. Ganz einfach, weil der Wind die mir vorhin fast vom Kopf gepustet hat. Also, wenn Sie heute noch raus müssen, dann bitte ganz, ganz wichtig, unbedingt auf Kappen, Mützen und Hüte aufpassen.

0: Ferienstart ist heute. Ihre Kinder oder die Enkel flitzen mit Sicherheit auch schon ganz aufgeregt durch die Wohnung durch. Ja, 2 Wochen Spiel, Spaß und größtenteils einfach mal nichts tun. Erinnern wir uns doch auch alle gerne noch dran, oder? Also, so gerade als kleinere Kinder waren die Herbstferien doch eigentlich super. Laubberge zum drin rumwühlen und verstecken, Kastanienmännchen bauen, schon mal die ersten warmen Klamotten anziehen, durch Pfützen springen und nach so einem Tag draußen gab es dann einen Tee oder einen warmen Kakao auf dem Sofa. Ha, schöne Erinnerungen. Geht's Ihnen da ähnlich, wenn Sie daran zurückdenken? Dann teilen Sie doch Ihre Geschichte mit mir und mit den anderen in Thüringen. 0800 4 mal die 4110 und ich freue mich richtig doll drauf zu hören, was Sie so zu erzählen haben.
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0: Da haben sie sich auch gerade so ein bisschen zurückerinnert gefühlt in ihre ganz persönliche Disco-Zeit. 1993, Jam and Spoon, Right in the Night hier bei Landeswelle Thüringen. Vielleicht sind sie auch schon zu Hause, haben fürs Tanzen gehen heute Abend ein bisschen geübt. Wunderschönen Freitagnachmittag. Stausenblitzer hier bei Landeswelle immer zuerst. Wir gucken auf die A9 Richtung München. Zwischen Münchberg Nord und Münchberg Süd. Vorsicht, hier liegen Gegenstände auf der Fahrbahn. Deswegen ist aktuell die linke Spur blockiert. Und das war's auch eigentlich schon an Vorsichtsmeldungen. Und das, obwohl heute erster Ferientag ist. Ich bin begeistert. Gucken wir nach den Blitzern. Ein bisschen auf den Tacho gucken müssen Sie aktuell zwischen Buffleben und Kindleben. Hier blitzt es nämlich ansonsten, wenn Sie zu schnell unterwegs sind. Falls Sie noch irgendwas für mich sehen, Staus, Blitzer oder Verkehrsbehinderungen, sagen Sie gerne kurz Bescheid. 0800 4x4 110 ist die Nummer. 15 Uhr ist es.
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2: Ich bin Holger Dilk. Schönen guten Tag. Die bildungspolitische Weichenstellung in dieser Legislatur, so hat Ministerin Karin Prien in

0: das Kita-Gesetz bezeichnet. Das war heute zum ersten Mal Thema im Bundestag und soll bundesweit einheitliche Vorgaben für Kitas machen. Dazu sagte Prien:
1: Spätestens im 5. Lebensjahr soll bei jedem Kind der Entwicklungsstand erhoben werden. Das betrifft insbesondere die Sprache, aber auch mathematische und sozial-emotionale und motorische Fähigkeiten. Und natürlich ist Diagnose kein Selbstzweck, sondern sie dient dazu, Kinder zielgenau zu fördern, damit sie ihre Potenziale bestmöglich entfalten können.
0: Schande, unmoralisch, Deutschlands frechster Rentner. In Deutschland hagelt es Kritik, nachdem Altkanzler Schröder Russlands Präsident Putin zu dessen Geburtstag besucht hat. Philipp Nitzig.
2: Kanzler Merz sei zutiefst empört über das Treffen, so ein Regierungssprecher. CDU-Generalsekretärin Hoppermann schrieb, während Schröder mit Putin gefeiert hat, sind in der Ukraine Kinder durch russische Angriffe gestorben. Der Kreml hatte Bilder von Schröders Besuch in Moskau veröffentlicht. SPD-Politiker Stegner verteidigte dagegen den Geburtstagsbesuch. Schröder könne Türen zu Putin öffnen.
0: Der Friedensnobelpreis geht in diesem Jahr an die Südafrikanerin Navi Pillay. Die 85-Jährige wird für ihren Einsatz für Frieden und Völkerrecht geehrt, heißt es vom Nobelpreiskomitee. Die Juristin aus Südafrika war unter anderem Richterin am Internationalen Strafgerichtshof. Wer im Moment die Fahrerlaubnis macht, muss richtig tief in die Tasche greifen. Verkehrsminister Bilger hofft, dass der Führerschein durch die geplante Reform bis zu 1.000 Euro günstiger wird. Je nach Region kann es da aber Unterschiede geben, sagte Bilger bei Welt TV. Warum ist eine Waffenkontrolle bei einem Mann in der bayerischen Oberpfalz so derart eskaliert? Die Ermittlungen dazu laufen. Der Mann hatte gestern zwei Behördenmitarbeiter bei einem Hausbesuch erschossen, sich danach verschanzt. In der Nacht wurde er dann überwältigt und festgenommen. Nach der Länderspielpause rollt ab heute wieder der Ball in der ersten Fußball-Bundesliga. Als erstes empfängt Tabellenführer Borussia Dortmund Werder Bremen. Der BVB ist das einzige Team bisher noch ohne Punktverlust. Anstoß ist um 20.30 Uhr.
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4: Also ich habe hier in meinem Computer ja so eine Regenkarte offen, wo ich so ungefähr sehen kann, wo es gerade unterwegs ist. Und ich sage mal so, die nassen Stellen hier bei uns in Thüringen, die werden immer mehr. Mittlerweile auch zum Beispiel in Ilmenau regnerisch, hier auch nur noch bei 9 Grad, also sehr, sehr frisch. Altenburg ebenfalls regnerisch mit 12 Grad. Unbedingt einen Schirm mitnehmen, wenn Sie raus wollen zum Spazieren gehen oder so. Morgen dann nur vereinzelte Regenschauer, wird ganz schön allgemein. Auch die Sonne, die zeigt sich zumindest ab und zu im Wechsel mit den Wolken.
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4: Der Herbst ist da mit Wind, dicken grauen Wolken und natürlich auch Regen. Zeit, dass wir uns zusammen ein bisschen in die Sonne träumen. Und das tun wir gleich zusammen mit Enrique Iglesias. Escucha el ritmo de tu corazón. Hören Sie auf den Rhythmus Ihres Herzens. Von Rio bis Capri träumen wir uns gleich zusammen in die Sonne. Davor habe ich aber noch Al Corley mit seinen Square Rooms aus den 80ern und ein bisschen rockiger Gossip mit Beth Ditto, Move in the Right Direction. Kleine Reise durch die Musikjahrzehnte hier bei Landeswelle. Schönen Freitag Ihnen.

0: Es ist wirklich das Wochenende der Wochenenden hier bei uns in Weimar. Zwiebelmarkt, gefühlt ganz Thüringen besucht da die Goethe- und Schillerstadt. Landeswelle hier, schönen Freitag Ihnen. Ist auch schon gestartet, ja. Offiziell das Mega-Volksfest, jetzt heute Mittag war es soweit. Bis Sonntag geht der Spaß und das ist auf jeden Fall was, was Sie nicht verpassen sollten, habe ich jetzt schon mitbekommen. 9 Bühnen gibt es insgesamt und natürlich haben wir auch eine Landeswelle-Bühne. Mein Kollege Christian Buri moderiert da. Sag mal, worauf können wir uns denn da bei dir auf der Bühne alles freuen?
1: Viel Musik auf alle Fälle, viel Tanz, auch von Jugendvereinen, von Karnevalsvereinen, das wird sehr lustig. Wir haben auch Bläser da, also der Klassiker, Frühschoppen-mäßig. Und worauf ich mich besonders freue, ist Samstagabend die Schlagerschlampen. Das klingt total wild, aber ich kann Ihnen sagen, die machen wirklich diesen Schlagerpop und mischen den mit so krassen Rockelementen. Sie werden in eine Welt eintauchen, die sie mit Schlager definitiv noch nie verbunden haben.
0: Also auf die von dir da angesprochene Welt bin ich ja schon mal gespannt. Sie haben es gehört, vielleicht ist ja auch für Sie das erste Mal Zwiebelmarkt genau wie für mich. Ich freue mich drauf, ich hoffe Sie auch. Und unsere Bühne ist übrigens die auf dem Theaterplatz, also wirklich Premium-Lage. Können Sie gar nicht übersehen und ist natürlich die mit der richtig guten Stimmung davor.
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0: Rockig geht's weiter in Richtung Wochenende hier bei Landeswelle Thüringen. Schönen Freitagabend. Mein Name ist Patrick Rebin. Nachmittag natürlich. Freitag, Nachmittag. Mein Name ist Patrick Rebin. So, egal ob Abend oder Nachmittag, Staus und Blitzer bei uns immer zuerst. Wir gucken auf die A71, gerade frisch reingekommen. Vorsichtig bitte zwischen Ilmenau-West und Gräfenroda. In beiden Richtungen aktuell sehr, sehr starker Wind. Vor allem natürlich Fahrzeuge mit hohen Aufbauten sollen hier unbedingt auf die Geschwindigkeitsbeschränkung achten. Generell einfach ein bisschen vorsichtiger fahren, wenn sie da unterwegs sind. Das war's auch schon an Vorsichtsmeldungen. Wir gucken zusammen auf die Blitzer. Da habe ich weiterhin einen, der steht zwischen Buffleben und Kindleben. Hier also ein bisschen auf den Tacho gucken. Ansonsten sieht's gut aus. Falls Sie noch irgendwas sehen, wissen Sie, 0800 4x4 110. Gerne kurz Bescheid geben.
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0: Es ist 15.30 Uhr.
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0: Durchgang hat's geklappt. Steffen Quasebart ist erneut zum Vize-Landtagspräsidenten gewählt worden. Nachdem gestern genauso viele für wie gegen ihn gestimmt haben, hat er heute eine Mehrheit bekommen. Das Thüringen-Gerecht-Mitglied war schon vor dem Zerfall des BSWs Landtagsvizepräsident. Durch die Neustrukturierung der Fraktionen war er dann zurückgetreten, um sich neu aufstellen zu lassen. Der Kreis Saalfeld-Rudolstadt bekommt ein neues Gefahrenabwehrzentrum, und zwar in Saalfeld. Dem hat diese Woche der Kreistag einstimmig zugestimmt. Denn die bisherigen Standorte haben einen zu großen Investitionsbedarf. Zudem gab es strukturelle Defizite. Die Kosten für den Neubau werden auf 26 Millionen Euro geschätzt. Wenn in Weimars Innenstadt an jeder Ecke Zwiebeln und getrocknete Blumen zu sehen sind, dann ist Zwiebelmarkt. Heute Mittag ging's los, bis Sonntagabend werden über 200.000 Besucher erwartet. Dreh- und Angelpunkt sind die 40 Stände der Heltrunger Zwiebelbauern. Daneben sind aber auch noch mehr als 400 weitere Händler und Aussteller am Start. Auch für Live-Musik ist gesorgt, und zwar auf insgesamt 9 Bühnen verteilt in der ganzen Stadt.
1: Oh, ich freue mich schon richtig drauf. Ey, das wird ein Wochenende voller Spaß, sage ich Ihnen. Ich hoffe, Sie sind auch mit dabei. Danke dir für die Updates, Jasmin.
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1: So, Zwiebelmarkt natürlich draußen. Wir gucken jetzt mal, ob uns das Wetter einen Strich durch die Rechnung macht. Also aktuell würde ich eher sagen, ja, es ist immer noch mal ein bisschen regnerisch, auch hier bei uns in Weimar. Aktuell ist es, so wie ich das sehe, relativ trocken, aber da kann immer mal wieder was runterkommen. Sind hier momentan so bei 11 Grad, ganz ähnlich sieht es in Sommer da aus, also ein Stückchen nördlich. Ebenfalls sehr regnerisch bei auch nicht besonders warmen 12 Grad. Heißt, wenn Sie auf den Zwiebelmarkt gehen, schön warm anziehen ist wichtig. Gucken wir mal auf morgen. Da haben wir nur vereinzelt mal ein paar Regenschauer. Allgemein ist es recht schön. Und auch die Sonne zeigt sich zumindest ab und zu mal.
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0: kann auch ohne seine Familie ganz, ganz tolle Musik machen. Michael Patrick Kelly hier bei Landeswelle Thüringen. The One. Stausenblitzer bei uns immer zuerst. Gerade ganz frisch reingekommen. Danke an Kai fürs Bescheid geben. Vorsicht auf der A4 Richtung Dresden. Und zwar zwischen Gotha Boxberg und Gotha. Hier sind große Reifenteile auf der Fahrbahn. Und dann habe ich noch eine Meldung von der A71. Hier vorsichtig zwischen Ilmenau West und Gräfenroda. In beiden Richtungen sehr starker Wind. Vor allem natürlich, wenn Sie mit größeren Aufbauten oder LKWs oder so unterwegs sind. Unbedingt an die Geschwindigkeitsbeschränkung halten. Blitzer haben wir auch, und zwar einen zwischen Buffleben und Kindleben beidseitig, kurz vorm Ortseingang Buffleben aus einer Hecke raus. Vielen Dank an Andreas fürs Bescheid geben. 16 Uhr ist es.
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2: Ich bin Holger Dilk. Schönen guten Tag. Hat sich die Deutsche Bahn zu viel vorgenommen? Das Unternehmen will in den kommenden Jahren doch weniger wichtige Strecken sanieren als ursprünglich geplant. Jana Klonikowski.
3: Bis 2031 sollen 13 Strecken auf Vordermann gebracht werden. Eigentlich sollten es mal 21 sein. Die Bahn will die Bauarbeiten aber nicht streichen, sondern nur verschieben. So soll das Tempo in den nächsten Jahren etwas gedrosselt werden. Bahnchefin Paller sagte,

0: Die Entscheidung soll jetzt dabei helfen, dass Sanierungen effizienter und verlässlicher werden. Außerdem soll das die Bau- und die Fahrplanung realistischer machen.
1: Der Geburtstagsbesuch von Altkanzler Schröder bei Kreml-Chef Putin stößt auf scharfe Kritik. Kanzler Merz sei zutiefst empört über das Treffen, so ein Regierungssprecher. Der Kreml hatte Bilder von Schröders Trip nach Moskau veröffentlicht. Der CDU-Außenpolitiker Röttgen sagte bei NTV:
2: Mit den nachwirkenden Amtspflichten eines Bundeskanzlers hat das nichts zu tun. Es ist eine grobe Verletzung auch seiner persönlichen Pflichten. Und es sollten übrigens auch alle rechtlichen Konsequenzen, die das haben könnte, geprüft werden. Er lebt ja immerhin auch noch vom Geld der deutschen Steuerzahler. Und er ist eine Schande für das Land, dessen Steuerzahler auch seine Pension finanzieren.
1: Die südafrikanische Juristin Navi Pillay wird dieses Jahr mit dem Friedensnobelpreis ausgezeichnet. Sie habe maßgeblich dazu beigetragen, Kriegsverbrechen strafrechtlich zu verfolgen, so das Komitee. Die 85-Jährige war unter anderem Richterin am Internationalen Strafgerichtshof. Im besten Fall wird der Führerschein durch die geplante Reform bis zu 1.000 Euro günstiger. Je nach Region kann es aber Unterschiede geben, so Bundesverkehrsminister Bilger im Weltinterview. Die Reform soll Anfang kommenden Jahres in Kraft treten. Geplant sind etwa weniger Pflichtfahrstunden. Die bildungspolitische Weichenstellung in dieser Legislatur, so hat Ministerin Karin Prien ihr neues Kita-Gesetz bezeichnet. Das war heute zum ersten Mal Thema im Bundestag und soll bundesweit einheitliche Vorgaben für Kitas machen. Dazu gehören Sprachtests für alle Vierjährigen. Die XXL-Länderspielpause ist vorbei. Heute geht die erste Fußball-Bundesliga wieder los. Zum Start des 5. Spieltags ist gleich Tabellenführer Borussia Dortmund gefordert. Gegen Bremen will der BVB seine Siegesserie fortsetzen. Los geht's um 20.30 Uhr.
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4: Thüringens Arbeitsmarkt schrumpft. Bis 2045 wird es knapp ein Fünftel weniger Erwerbspersonen geben. Also weniger Menschen, die arbeiten oder Arbeit suchen. Das sagt das Landesamt für Statistik voraus. Das entspricht einem Rückgang auf 850.000 Erwerbspersonen. Aktuell sind es noch über 1 Million. Am stärksten zu sehen ist die Tendenz bei Menschen mittleren Alters. Hier sinkt die Zahl um mehr als ein Viertel. Nur bei jungen Erwachsenen bis Mitte 30 geht es nach oben. Der Grund, die Altersstruktur in Thüringen verschiebt sich. 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
5: Mittlerweile brauchen Sie hier bei uns in Thüringen eigentlich echt fast überall einen Regenschirm. Es gibt ganz, ganz wenige Ausnahmen. Zum Beispiel Gera, hier bei 11 Grad trocken, oder auch Mühlhausen bei 9 Grad aktuell trocken. Ansonsten aber ziemlich nass und regnerisch bei uns im Freistaat. Morgen dann nur vereinzelte Regenschauer. Allgemein wird es eigentlich recht schön. Auch die Sonne, die zeigt sich zumindest ab und zu mal. Ansonsten ist es ja eigentlich der klassische Mix aus Sonne und Wolken.
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5: Na, worauf warten Sie noch? Auf geht's in Richtung Feierabend. Genug gearbeitet für die Woche. Das Wochenende haben Sie sich wirklich, wirklich redlich verdient. PC aus, Säge abschalten, Hebebühne runterfahren und ab nach Hause. Ich begleite Sie. Lada.

0: Der Zwiebelmarkt in Weimar ist die Veranstaltung dieses Wochenende hier bei uns in Thüringen. Aber das ist natürlich nicht das einzige Event. Was sonst noch so geht, das schauen wir uns jetzt zusammen an.
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0: Danke, dass es euch gibt. Das sagen die Kids am Sonntag in Rudolstadt auf der Heidelsburg zu ihren Großeltern. Also schnappen sie sich ihre Enkel und auf geht's. Die Kinder basteln dann Blumengeschenke, Karten. Es gibt auch Workshops, Lesungen, Führungen und so weiter und so fort. Klingt doch eigentlich nach einem gelungenen Tag. Sabrina Lüderitz von der Heidelsburg, oder?
2: Unbedingt. Und dann noch die herzliche Umarmung dazu und eine leckere Waffel hinten dran. Das ist, glaube ich, schon ein schöner Sonntagnachmittag, den man mit seinen Großeltern verbringen kann, ja.
0: Ja, statt Erntedank mal Großelterndank am Sonntag. Aber nicht nur bei uns in Freistadt ist einiges los, auch ein kurzer Sprung über die Landesgrenze lohnt sich. Im niedersächsischen Duderstadt findet am Wochenende zum Beispiel der große Apfel- und Birnenmarkt statt. Simon Renzishausen ist Mitorganisator. Was kann ich bei euch denn alles erleben?
3: Wir haben wieder eine Auswahl von rund 60 Beschickern, das heißt 60 Stände, 60 Angebote, die sich verteilen auf unserer Marktstraße und auch teilweise da drumherum. Das geht natürlich vom Angebot von Äpfel und Birnen bis hin über Angebot zu verschiedenen Deko-Ideen oder auch Deko-Artikel. Natürlich werden die Besucherinnen und Besucher auch nicht mit leerem Magen nach Hause gehen. Also es gibt auch ein vielfältiges Angebot an gastronomischen Dingen.
0: Lecker essen, die eigenen Obstsorten bestimmen lassen und Tipps für einen eigenen Garten gibt es natürlich auch. Klingt für mich nach einem lohnenden Ausflug.
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0: Mit Bulletproof kommen Sie gut rein ins Wochenende. Landeswelle Thüringen hier. Mein Name ist Patrick Rebin. Schönen Freitagnachmittag. Stausenblitzer bei uns. Immer zuerst. Länger dauert's auf der A4 Richtung Frankfurt. Zwischen Bad Hersfeld und dem Kirchheimer Dreieck hat's gekracht. Hier haben wir eine Vollsperrung. Aktuell schon 1 Kilometer Stau. Unbedingt mit einplanen, wenn Sie da lang müssen. Dann bleiben wir auf der A4 Gegenrichtung und zwar Richtung Dresden. Am Rastplatz Willroder Forst. Hier steht ein kaputtes Auto. Vorsicht, außerdem springen hier Personen auf der Fahrbahn rum. Und dann ein Stückchen weiter hinten zwischen Gera und Gera-Leumnitz hat's einen Unfall auf dem Standstreifen gegeben. Außerdem habe ich noch eine Meldung von der A71 zwischen Ilmenau-West und Gräfenroda. In beiden Richtungen Vorsicht wegen starken Windes. Hier vor allem Behinderungen für Fahrzeuge mit großen Aufbauten, LKW und so weiter und so fort. Bitte unbedingt auf die Geschwindigkeitsbeschränkung achten. Einen Blitzer haben wir außerdem auch. Wo der steht, verrate ich Ihnen jetzt. Zwischen Bofleben und Kindleben beidseitig. Kurz vor Ortseingang Bofleben wird aus der Hecke rausgeblitzt. Danke an Andreas fürs Bescheid geben. 16:30
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2: mit Jasmin Kleinichen. 10 Tage lang hält im Gera Hauptbahnhof jetzt kein einziger Zug mehr. Heute Abend ab 22 Uhr wird der Bahnhof komplett dicht gemacht. Hintergrund der Vollsperrung sind Softwarewechsel im elektronischen Stellwerk in Gera und Wolfsgefährt. Am Gera Hauptbahnhof wird schon seit Mitte September gebaut. Für fast 5 Millionen Euro werden Gleise, Weichen und Bahnhofshalle modernisiert. Im Freistaat treiben aktuell wieder vermehrt Betrüger ihr Unwesen. Die IHK Südthüringen warnt vor gefälschten Briefen mit QR-Code, angeblich von der IHK-Servicezentrale. Die Kammer bittet, diese Codes nicht zu scannen, da sie auf betrügerische Webseiten führen. Und in Nordthüringen versuchen falsche Polizisten per Schockanruf an Wertsachen zu kommen. Daher weist die Polizei nochmal darauf hin,

0: dass Beamten nie Geld oder Wertsachen fordern. Die Kripo Saalfeld ist aktuell auf Zeugensuche, denn Feuerwehrleute haben bei Leesten ein Auto in einem wassergefüllten Schieferbruch entdeckt. Die Kameraden sollten dort eigentlich einen Vegetationsbrand löschen. Aber vor Ort hat sich dann herausgestellt, dass vermutlich ein Auto gebrannt hat, das dann auf noch unklare Art und Weise im Wasser gelandet ist. Jetzt versucht die Polizei herauszufinden, was sich da gestern am sogenannten Webersloch abgespielt hat.
1: Also ich bin ja echt gespannt, was da am Ende rauskommt. Danke dir fürs Update, Jasmin.
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1: Viel Regen, haben eigentlich aktuell kaum einen Flecken in Thüringen, wo nichts runterkommt. Heißt für Sie, wenn Sie unterwegs sind, unbedingt einen Regenschirm mitnehmen. Morgen nur vereinzelt Regenschauer. Allgemein wird's recht schön. Auch die Sonne zeigt sich zumindest ab und an. Also ein schöner Samstag zum nochmal ein bisschen genießen.
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1: Wochenende steht an. Vielleicht sind Sie schon auf dem Heimweg vom Büro. Haben Sie schon was vor? Vielleicht mal beim Zwiebelmarkt in Weimar vorbeischauen oder auf einen Geburtstag von Freunden gehen. Falls Sie noch einen eher sportlichen Tipp möchten, den habe ich gleich vor fünf für Sie. Das Gute an dem ist, dass es mit dem Sportmachen andere übernehmen und Sie nur zuschauen müssen.

0: Sportlich einiges los hier bei uns in Thüringen am Wochenende. Fußball, klar, ja, Basketball auch, Volleyball, ja, Landeswelle Thüringen, hier schönen Freitag Ihnen. Die Volleyballfrauen von Schwarz-Weiß Erfurt, die starten nämlich morgen in ihre neue Bundesliga-Saison rein. Geht gegen den Aufsteiger Rote Raben Wilsbiburg. Für Sie vielleicht auch mal eine Möglichkeit, ja, diesen Sport einfach mal ein bisschen näher kennenzulernen. Ein paar der Spielerinnen hatten uns kürzlich mal hier im Sender besucht. Unter anderem die erste Zuspielerin Larissa Winter war mit dabei. Wie ist es denn für euch so, jetzt wieder reinzustarten? Seid ihr richtig motiviert oder?
1: Ja, viel. Also die Aufregung, die Vorfreude ist auf jeden Fall riesig. Also vor allem jetzt nach dieser langen Pause ist es immer toll, dann auch wieder einfach ein bisschen trainieren. Das ist schon wieder so, oh, es macht wieder Spaß einfach. Und dann für die Saison habe ich mir jetzt persönlich Ziele vorgenommen, weil ich halt jetzt als erste Zuspielerin eine andere Rolle, eine andere Verantwortung übernehme als in Dresden damals. Und ich möchte einfach dran wachsen, spielerisch, persönlich. Und ja, das ist so mein großes Ziel für die Saison.
0: Also groß ambitioniert geht's rein in die neue Saison bei Larissa Winter, natürlich als erste Zuspielerin ja auch eine wichtige Position im Team. Ich wünsche auf jeden Fall ganz viel Erfolg und nicht vergessen, ne, für Sie morgen 18.30 Uhr, Riedsporthalle Erfurt, bisschen supporten, kann ja nicht schaden.
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0: Ah, da haben wir doch gerade alle ganz, ganz laut mitgesungen. Oder die Backstreet Boys mit Everybody hier bei Landeswelle Thüringen. Stausenblitzer bei uns immer zuerst. Wir gucken auf die A71 zwischen Ilmenau-West und Gräfenroda. Hier in beiden Richtungen, bitte vorsichtig, da ist starker Wind, deswegen jetzt auch die Straße gesperrt für Wohnmobile, PKW-Gespanne, LKW-Gespanne und leichte LKW mit Hänger. Umleitung gibt's, wenn Sie Richtung Schweinfurt unterwegs sind, über die U98, wenn Sie Richtung Sangerhausen fahren, über die U13. A4 Richtung Frankfurt, auch eine Meldung zwischen Bad Hersfeld und Kirchheimer Dreieck, hat es einen Unfall gegeben. Hier ist eine Vollsperrung. Und dann habe ich noch eine Meldung von der A9 Richtung München zwischen Markt Schorgast und Bad Berne-Kimmelkron. Hier ist eine ungesicherte Unfallstelle. Wir gucken nach, was die Blitzer so tun. Habe ich weiterhin einen für Sie, der steht zwischen Buchleben und Kindleben beidseitig. Kurz vor dem Ortseingang Buchleben wird aus einer Hecke rausgeblitzt. 17 Uhr.
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2: Ich bin Holger Dilk. Schönen guten Tag. Wer im Moment die Fahrerlaubnis macht, muss richtig tief in die Tasche greifen. Bundesverkehrsminister Bilger setzt darauf, dass der Führerschein durch die geplante Reform der Bundesregierung deutlich günstiger wird. Tom Husse, von welchen Zahlen sprechen wir da?
3: Also Bilger hat bei Welt TV von mehreren hundert, bestenfalls sogar bis zu 1.000 Euro gesprochen, die Fahrschüler durch die Reform sparen könnten. Er macht aber auch deutlich, dass es je nach Region unterschiedlich aussieht. Die Regierung will die Kosten mit mehr digitalem Unterricht, weniger Pflichtfahrstunden und weniger Bürokratie senken. Ein Führerschein der Klasse B kostet gerade im Schnitt etwa 3.400 Euro.
2: Die südafrikanische Juristin Nivi Pillay wird dieses Jahr mit dem Friedensnobelpreis ausgezeichnet. Das Nobelpreiskomitee würdigte die 85-Jährige für ihren Einsatz für Frieden und Völkerrechte. Mehr von Jana Klonikowski.
4: Pillay hat in Südafrika Anti-Apartheidsaktivisten wie Nelson Mandela verteidigt. Später hat sie bei der Aufklärung des Völkermords in Ruanda

0: Damit gearbeitet, war Richterin am Internationalen Strafgerichtshof und UN-Menschenrechtskommissarin. Zuletzt hat sie eine Untersuchungskommission geleitet, die Israel einen Völkermord im Gazastreifen vorgeworfen hat. Pillay habe maßgeblich dazu beigetragen, Verbrechen gegen die Menschlichkeit und Kriegsverbrechen strafrechtlich zu verfolgen, so das Nobelpreiskomitee.
1: Es geht voran bei der Regierungsbildung in Mecklenburg-Vorpommern. SPD, Linke und Grüne wollen in Koalitionsgespräche gehen. Die AfD hatte ja die Landtagswahl im September gewonnen. Mit der Partei will aber niemand gemeinsam regieren. Schande, unmoralisch, Deutschlands frechster Rentner. In Deutschland hagelt es Kritik, nachdem Altkanzler Schröder Russlands Präsident Putin zu dessen Geburtstag besucht hat. Der Kreml hatte Bilder von Schröders Trip nach Moskau veröffentlicht. Bauen wird in Deutschland immer teurer. Im August lagen die Preise etwa 5,5% über dem Vorjahreswert. Das größte Plus gab es bei Dachdecker- und Holzbauarbeiten. Die hohen Preise sind einer der Gründe dafür, warum es beim Wohnungsbau nur schleppend vorangeht. Nach der Länderspielpause rollt ab heute wieder der Ball in der ersten Fußball-Bundesliga. Als erstes empfängt Tabellenführer Borussia Dortmund Werder Bremen. Der BVB ist das einzige Team bisher noch ohne Punktverlust. Anstoß ist um 20.30 Uhr.
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3: Immer noch viel Regen hier bei uns in Thüringen. Ja, eigentlich egal, wo Sie hinschauen, wird's nass von oben. Heißt unbedingt einen Schirm mitnehmen, wenn Sie noch raus wollen. Das zieht gegen Abend ein bisschen ab zumindest, aber die Gefahr, dass es weiter regnet, bleibt immer noch bestehen. Morgen dann nur ganz vereinzelte Regenschauer. Allgemein wird's recht schön. Auch die Sonne, die zeigt sich dann morgen zumindest ab und zu mal.
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3: Sie sind endlich daheim angekommen, haben auch schon entschieden, was es heute zu essen gibt. Das heißt, Sie haben jetzt noch ein bisschen Zeit zum Entspannen. Und die fülle ich Ihnen natürlich wie gehabt mit richtig guter Musik. Und da habe ich jetzt einen Song für Sie, den ich persönlich auch unfassbar doll gerne mag. Ah. Wir fliegen zusammen in die 80er. Ein absoluter Rockklassiker, die Nummer. Der größte Hit von Journey. Don't Stop Believing. Bisschen was zum Träumen für Sie. Schönen Freitag. Mein Name ist Patrick Rebin. Schönes Wochenende. Ja.

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1: Mit Michael Schemert. In der Fußballregionalliga, da stehen am Wochenende zwei Ostderbys an. Und eins davon ist ein echtes Gipfeltreffen im Aufstiegskampf. Morgen will erstmal der FC Carl Zeiss Jena wieder punkten, um nicht komplett im Niemalsland der Tabelle zu verschwinden. Zu Gast im Paradies ist die zweite Mannschaft des 1. FC Magdeburg. Anstoß ist da um 14 Uhr. Am Sonntag steigt dann der große Kracher. Tabellenführer Rot-Weiß Erfurt empfängt Verfolger Chemnitz. Die beste Offensive der Liga trifft auf die stärkste Abwehr. Da dürfte ordentlich Feuer drin sein. Mit einem Sieg könnte RWE seinen Vorsprung auf 4 Punkte ausbauen. Anstoß im Steigerwaldstadion ist um 16 Uhr. Auch in der Volleyball-Bundesliga der Frauen startet am Wochenende die neue Saison. Beide Thüringer Teams, die dürfen gleich zu Hause ran. Erfurt empfängt morgen um 18.30 Uhr Vilsbiburg in der Riedsporthalle. Eine halbe Stunde später startet der VfB Suhl Lotto Thüringen in

0: der Wolfsgruppe gegen Borken. Und in der Basketball-Bundesliga, da wird Science City Jena heute Abend den dritten Sieg in Folge einfahren. Nach zwei Erfolgen am Stück geht's auswärts gegen Bonn. Tip-off ist um 20 Uhr. Was abseits des Sports sonst noch wichtig ist, das hören Sie auch gleich wieder im Landeswelle-Update um 17:30.
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0: Ganz, ganz schöner Song, Martika aus den 80ern, 1989 mit Toy Soldiers hier bei Landeswelle Thüringen. Genießen Sie Ihren Nachmittag.
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0: Stausenblätzer hier bei Landeswelle. Immer zuerst, wir gucken gleich wieder auf die A71 zwischen Ilmenau West und Gräfenroda. In beiden Richtungen aktuell sehr, sehr starker Wind. Heißt, die Straße ist gesperrt für Wohnmobile, für PKW-Gespanne, für LKW-Gespanne und auch für leichte LKW mit Hänger dran. Bitte da nicht langfahren. Nutzen Sie, wenn Ihr Auto unter diese Kategorien fällt, bitte die Umleitung. Einmal die in Richtung Schweinfurt über die U98 oder die in Richtung Sangerhausen über die U13. Dann eine Meldung von der A4 Richtung Frankfurt zwischen Bad Hersfeld und dem Kirchhammer Dreieck. Hier hat es einen Unfall auf dem Standstreifen gegeben. Aktuell sind da Bergungsarbeiten am Laufen. Und dann noch was aus dem Wartburgkreis von der B250. Betrifft den Straßenabschnitt zwischen Hattengehau und der B7 in beiden Richtungen. Hier ist eine ungesicherte Unfallstelle. Deswegen ist die Strecke dort blockiert. Gucken wir nach den Blitzern. Habe ich aktuell weiterhin einen, der steht zwischen Buffleben und Kindleben. Hier wird beidseitig geblitzt, kurz vorm Ortseingang Buffleben aus einer Hecke raus. Vielen Dank an Andreas fürs Durchgeben.
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0: Es ist 17.30 Uhr.
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6: Mit Jasmin Kleinichen. Im zweiten Durchgang hat's geklappt. Steffen Quasebart ist erneut zum Vize-Landtagspräsidenten gewählt worden. Nachdem gestern genauso viele für wie gegen ihn gestimmt haben, hat er heute eine Mehrheit bekommen. Das Thüringen-Gerecht-Mitglied war schon vor dem Zerfall vom BSW Landtagsvizepräsident. Durch die Neustrukturierung der Fraktionen war er dann zurückgetreten, um sich neu aufstellen zu lassen. Grünes Licht für den Bau eines neuen Gefahrenabwehrzentrums im Kreis Saalfeld-Rudolstadt. Das hat der Kreistag diese Woche einstimmig beschlossen. Gebaut werden soll es in der Christian-Wagner-Straße in Saalfeld. Einziehen sollen dort unter anderem das Amt für Bevölkerungsschutz, Katastrophenschutzeinheiten von DRK und Johannitern sowie eine Rettungswache. Der Neubau ist nötig, weil an den bisherigen Standorten in Saalfeld und Rudolstadt ein sehr hoher Investitionsbedarf besteht. Für mehr Bewegung an Thüringens Schulen sollen jetzt 3 sogenannte Bewegungsmanager ihre Arbeit aufnehmen. Sie sollen an 12 ausgewählten Schulen mehr Sport- und Bewegungsangebote in den Schulalltag integrieren und Kooperationen mit örtlichen Vereinen aufbauen. Ziel ist es, damit Kinder zu erreichen, die bisher nur wenig Zugang zu Sportangeboten haben.
0: Und was machst du so beruflich? Oh ja, ich bin Bewegungsmanager. Vielen Dank fürs Update, Jasmin.
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0: Ja, es

0: ist immer noch ziemlich regnerisch hier bei uns in Thüringen, also weiterhin kaum eine Ecke, wo es trocken ist. Der Westen des Bundeslandes, der macht sich so langsam, die Regenwolken ziehen Richtung Sachsen raus. Trotzdem immer noch generell sehr, sehr viel Regen und Nässe um uns rum. Erfurt meldet aktuell 10 Grad, in Suhl messen wir sogar nur 7. Also unbedingt auch eine warme Jacke anziehen, wenn sie raus wollen. Morgen dann nur vereinzelter Regen. Allgemein wird es recht schön, auch die Sonne zeigt sich zumindest ab und zu. Die Top-Temperaturen gehen auf 17 Grad.
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0: 10 Jahre verpacken in weniger als 4,5 Minuten. Sie glauben mir nicht, dass das geht? Beweise ich Ihnen hier bei Landeswelle Thüringen. Und zwar geht's um die Geschichte des Rock'n'Roll in den Jahren 1959 bis 1969. Und genau diese 10 Jahre Geschichte stecken allesamt in diesem einen Song. Vielleicht haben Sie die ein oder andere Anspielung schon mal verstanden, wenn der gelaufen ist. The King ist natürlich Elvis Presley. The Day the Music Died, der 3. Februar 1995, der Todestag von unter anderem Buddy Holly, The Chester. Der Hofnarr ist Bob Dylan und The Girl Who Sang the Blues ist Janis Joplin. Ganz, ganz tolle Nummer. Bisschen was, um in der Vergangenheit zu schwelgen. Madonna, American Pie, gleich noch vor 6.
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0: Haben Sie jetzt genau auf die Rock'n'Roll-Anspielungen geachtet? Mit Donna American Pie bei Landeswelle Thüringen. Schönen Freitagabend. Staus und Blitzer bei uns. Immer zuerst, wir gucken wieder auf die A71 zwischen Ilmenau West und Gräfenroda. Ganz wichtig, in beiden Richtungen Vorsicht. Da ist aktuell sehr starker Wind. Die Straße ist gesperrt für Wohnmobile, für Pkw-Gespanne, für Lkw-Gespanne und für leichte Lkw mit Hänger. Ja, Umleitung hier in Richtung Schweinfurt über die U98 und in Richtung Sangerhausen über die U13. Zwischen Ilmenau West und Gräfenroda dürfen Sie gerade nicht langfahren, wenn Sie zu hoch sind mit Ihrem Fahrzeug. A38 Richtung Leipzig zwischen Merseburg Nord und Merseburg Süd. Vorsicht, hier steht ein kaputtes Auto im einspurigen Baustellenbereich. Und dann noch eine Meldung aus dem Kreis Gotha und dem Kreis Schmalkalden-Meiningen zwischen Bad Tabatz und dem Abzweig nach Friedrichroda. Vorsicht, hier liegt ein großer Ast auf der Fahrbahn. Gucken wir noch nach Blitzern. Habe ich aktuell einen für Sie, der steht zwischen Buffleben und Kindleben. Hier wird beidseitig kurz vorm Ortseingang Buffleben aus einer Hecke rausgeblitzt. Schön aufpassen und langsam fahren. Danke an Andreas fürs Durchgeben. Gute Fahrt Ihnen.
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2: Ich bin Jasmin Kleinichen. Schönen guten Abend. Am Gera Hauptbahnhof fährt ab heute Abend kein Zug mehr. Nicht auf Gleis 1, 2 und 3 und auch nicht auf 4, 5 und 6. Der komplette Bahnhof wird ab 22 Uhr für gesamte 10 Tage vollgesperrt. Was der Grund dafür ist, das weiß meine Landeswelle-Kollegin Lou Amelie Groth.
3: Na, kurz gesagt sind Arbeiten an den elektronischen Stellwerken in Gera und Wolfsgefährt dran schuld. Da wird unter anderem die Software auf den neuesten Stand gebracht.
2: Aber wer des Öfteren am Gera Hauptbahnhof vorbeikommt, weiß, da wird schon seit Mitte September fleißig gebaut und immer wieder sind auch Bahnsteige gesperrt. Die Stellwerkarbeiten sind deshalb ja nur ein kleiner Teil eines größeren Umbaus.
3: Na genau, diesen Herbst hat sich die Deutsche Bahn richtig was vorgenommen am Hauptbahnhof in Gera. Insgesamt werden 15 Gleise und eine Weiche umgebaut. Zum Teil wurde da das letzte Mal vor rund 20 Jahren was dran gemacht. Aber auch direkt bei der Bahnhofshalle sind die Bauarbeiter tätig. Da wird aufgrund teils starker Verschmutzung durch Züge und Vögel der Schotter komplett ausgetauscht. Und obendrauf wird noch an etlichen weiteren Ecken gewerkelt.
2: Klingt nach wirklich viel Arbeit. Wie geht's da jetzt für Bahnreisende weiter?
3: Ja, bis zum 19. Oktober ist erstmal der ganze Bahnhof gesperrt. Dann läuft's 4 Wochen lang einigermaßen normal. Nur Gleis 1 und 2 bleiben in der Zeit zu. Die anderen können angefahren werden. Und dann zum Abschluss der Arbeiten gibt's nochmal eine 3-tägige Vollsperrung des Bahnhofs. Und zwar vom 13. bis zum 16. November.
2: Pendlerinnen und Pendler müssen sich also noch ein bisschen gedulden rund um den Geraer Hauptbahnhof. Der einzige Tipp, den ich da geben kann, am besten vor Fahrtantritt immer die Bahn-App checken. Danke Lou für die Infos. Und jetzt schauen wir drauf, was heute in Thüringen sonst noch los war. Der Landtag hat Steffen Quasebart erneut zum Vizepräsidenten gewählt. Mit 45 von 83 abgegebenen Stimmen hat er die nötige Mehrheit.

0: Mehrheit bekommen, die ihm gestern noch gefehlt hat. Quasebart hatte sich zur Neuwahl aufstellen lassen, nachdem die BSW-Fraktion zerbrochen war, der er angehört hatte. Das Badeverbot in der Saale wurde aufgehoben. Auch wenn das gerade nicht mehr so viel Relevanz hat, heißt das, dass die Wasserwerte wieder im grünen Bereich liegen. Das Verbot war letzte Woche in Kraft getreten, nachdem sich das Wasser verfärbt hatte und mehrere Fische gestorben waren. Auslöser war wohl ein kurzzeitiger Sauerstoffmangel nahe einer Abwasserleitung vom Zellstoffwerk in Rosenthal am Rennsteig. Und in Leesten im Kreis Saalfeld-Rudolstadt rätselt die Polizei gerade, wie ein brennendes Auto in einen mit Wasser gefüllten Schieferbruch gekommen ist. Taucher hatten es gestern entdeckt, nachdem die Feuerwehr fälschlicherweise zu einem Vegetationsbrand ausgerückt war. Jetzt werden Zeugen gesucht, die gestern was Auffälliges im Bereich des sogenannten Webersloch gesehen haben. Und zum Feierabend gibt's jetzt noch zwei Veranstaltungstipps. Einmal der Weimarer Zwiebelmarkt, der läuft aktuell schon. Bis zum Sonntag warten über 400 Händler und Aussteller auf Besucher. Und dann lädt auch die Landesgartenschau Leinefelde-Worbis zum letzten Mal aufs Gelände ein. Sonntag ist dann nämlich nach über 170 Tagen Schluss.
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2: Richtung Nacht weiterhin eher wechselhaft. Viele dicke Wolken, auch Regen ist weiter möglich. Der fällt vor allem im Thüringer Wald zeitweise auch recht stark aus. Morgen tagsüber dann schöner mit zumindest zeitweise Sonne und nur wenig Regen. Die Temperaturen gehen in der Spitze auf bis zu 17 Grad hoch.
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2: Vielleicht sitzen Sie gerade schon im Auto auf dem Weg nach Weimar oder im Zug. Zwiebelmarkt steht an, eins der größten Volksfeste hier bei uns in Thüringen. Also ich kann Ihnen auf jeden Fall sagen, dass hier in Weimar schon die ganzen letzten Tage richtig geschäftig aufgebaut wurde. Was da genauso los ist, darüber sprechen wir noch vor halb.

0: Das Wochenende der Wochenenden hier in Weimar. Zwiebelmarkt, gefühlt ganz Thüringen, besucht da die Goethe- und Schillerstadt. Landeswelle hier, schönen Freitag Ihnen. Ist schon gestartet, das Mega-Volksfest. Heute Mittag war es soweit. Bis Sonntag geht der Spaß und es ist auf jeden Fall was, was Sie nicht verpassen sollten. Das habe ich jetzt mittlerweile schon mitbekommen. 9 Bühnen gibt es insgesamt und natürlich haben auch wir eine Landeswelle-Bühne. Mein Kollege Christian Buri moderiert da. Sag mal, worauf können wir uns denn bei dir freuen?
1: Viel Musik auf alle Fälle, viel Tanz, auch von Jugendvereinen, von Karnevalsvereinen, das wird sehr lustig. Wir haben auch Bläser da, also der Klassiker, Frühschoppen-mäßig.

0: Und worauf ich mich besonders freue, ist Samstagabend die Schlagerschlampen. Das klingt total wild, aber ich kann Ihnen sagen, die machen wirklich diesen Schlagerpop und mischen den mit so krassen Rockelementen. Sie werden in eine Welt eintauchen, die sie mit Schlager definitiv noch nie verbunden haben.
1: Okay, also auf die Welt bin ich auf jeden Fall gespannt. Sie haben es gehört, vielleicht ist ja auch für Sie das allererste Mal Zwiebelmarkt, genauso wie für mich. Ich freue mich drauf, ich hoffe Sie auch. Unsere Bühne ist übrigens die auf dem Theaterplatz, also wirklich Premium-Lage. Können Sie auch gar nicht übersehen. Richtig, das ist die mit der richtig guten Stimmung davor.
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3: Unterstützt von KI. Im Wartburgkreis auf der B250 in beiden Richtungen, Achtung, zwischen Hattengehau und der B7 ist eine ungesicherte Unfallstelle. Auf der A71 Erfurt-Suhl zwischen Ilmenau-West und Grevenroda gilt wegen starken Windes in beiden Richtungen eine Sperre für Fahrzeuge mit hohen Aufbauten.
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5: Mit Jasmin Kleinichen. In 3,5 Stunden geht's los, dann wird der Geraer Hauptbahnhof für 10 Tage lang dicht gemacht. Dieser Zeitraum wird unter anderem genutzt, um die Software in den elektronischen Stellwerken in Gera und Wolfsgefährt auf den neuesten Stand zu bringen. Aber auch am Bahnhof selbst laufen die Bauarbeiten weiter. Da werden unter anderem 15 Gleise und eine Weiche neu gemacht. Im Freistaat treiben aktuell wieder vermehrt Betrüger ihr Unwesen. Die IHK Südthüringen warnt vor gefälschten Briefen mit QR-Code, angeblich von der IHK-Servicezentrale. Die Kammer bittet, diese Codes nicht zu scannen, da sie auf betrügerische Internetseiten führen. Und in Nordthüringen versuchen falsche Polizisten per Schockanruf an Wertsachen zu kommen. Daher weist die Polizei nochmal darauf hin, dass Beamte nie Bargeld oder Wertsachen fordern. Und wir schauen noch auf den Sport, denn da ist wieder eine Menge los. Unter anderem wird morgen das Ernst-Abbe-Sportfeld zum Ostderby-Austragungsort. Die Fußballer vom FC Carl Zeiss Jena müssen in der Regionalliga gegen die zweite Mannschaft vom 1. FC Magdeburg ran. Los geht's da um 14 Uhr. Und für die Volleyballfrauen von Schwarz-Weiß Erfurt geht's in exakt 24 Stunden in der Riedsporthalle gegen die Rote Raben Vilsbiburg.

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1: Richtung Nacht weiterhin eher wechselhaft. Viele dicke Wolken, auch Regen ist weiter möglich. Der fällt vor allem im Thüringer Wald zeitweise auch recht stark aus. Morgen tagsüber dann schöner mit zumindest zeitweise Sonne und nur wenig Regen. Die Temperaturen gehen in der Spitze auf bis zu 17 Grad hoch.
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1: Jetzt können Sie langsam mal anfangen mit Kochen. Oder gibt's heute zur Feier des Wochenendanfangs vielleicht mal auswärts schöne Pizza essen gehen oder griechisch-asiatisches Essen, ja auch immer ganz, ganz fantastisch. Boah, wenn ich so drüber rede, läuft mir da schon das Wasser im Mund zusammen, muss ich sagen. Aber ey, völlig egal, was es bei Ihnen heute gibt. Bitte lassen Sie sich schmecken.

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1: Mit Stefan Erbe und den Veranstaltungstipps aus der evangelischen Redaktion. In Eisfeld ist heute Abend ein Benefizkonzert, alle unter einem Dach. Eisfelder Ensembles singen und musizieren für die Erneuerung des Kirchendachs. Um 19 Uhr in der Kirche in Eisfeld. In Mühlhausen heißt es heute Together in One. Musik aus den drei monotheistischen Weltreligionen verbindet Menschen über kulturelle und religiöse Grenzen hinweg. Bei dem Konzert treffen traditionelle jüdische, muslimische und arabisch-christliche Gesänge auf Jazz und Improvisation. Um 19.30 Uhr in der Divi Blasii-Kirche Mühlhausen. Zur gleichen Zeit ist in der Stadtkirche Meiningen das Stuttgarter Posaunenkonsort zu Gast mit ihrem Programm Furioso Barocco – Musik für San Marco. Ein Benefizkonzert zur Sanierung der Stadtkirche Meiningen um 19.30 Uhr. Zwischen Schiefergebirge und Saaleaue ist der Titel der Jubiläumsorgelfahrt rund um Saalfeld. Seit 20 Jahren gibt es die Orgelfahrten bei der Frauenkirchenkantor Matthias Grünert samt Publikum von Freitag bis Sonntag von Kirche zu Kirche fährt, um die Vielfalt und Unterschiedlichkeit der Kirchenorgeln zu zeigen. Heute Abend ist noch ein Konzert um 19.30 Uhr in Groß-Neuendorf. Morgen geht's weiter um 14, 16,

0: 17.30 Uhr und 19 Uhr und am Sonntag gibt es sogar 5 Konzerte ab 10 Uhr. Alle Infos auf orgelfahrt.de. Morgen ist Welthospiztag und aus diesem Anlass lädt die Hospizinitiative Gotha zu einer Lesung ein unter dem Thema, was ich unbedingt noch sagen wollte. Martina Grimm und Tim Wache lesen aus ihren Büchern, die aus intensiven Gesprächen mit Menschen auf ihrem letzten Lebensweg entstanden sind. Morgen um 16 Uhr in der Versöhnungskirche Gotha. In Weimar ist dieses Wochenende Zwiebelmarkt und dazu veranstaltet die evangelische Jugend das Festival Paula Palooza. Direkt neben der Jakobskirche spielen unter anderem Dirk Marshall, Milo Naut, Ben Havia und die Murasaki Waves. Das Festival ist von Jugendlichen für Jugendliche organisiert und für alle, die im Herzen jung geblieben sind. Stefan Erbe, evangelische Redaktion.
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3: Unterstützt von KI. Im Wartburgkreis auf der B250 in beiden Richtungen. Achtung, zwischen Hattengehau und der B7 ist eine ungesicherte Unfallstelle. Und auf der A71 Erfurt-Suhl gibt es zwischen Ilmenau-West und Grevenroda wegen starken Windes in beiden Richtungen eine Sperre für Fahrzeuge mit hohen Aufbauten.
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4: Ich bin Holger Dilk. Schönen guten Abend. Die Südafrikanerin Navy Pillay bekommt in diesem Jahr den Friedensnobelpreis. Die 85-jährige Juristin wird für ihren Einsatz für Frieden und Völkerrecht geehrt, heißt es vom Nobelpreiskomitee. Pillay war unter anderem Richterin am Internationalen Strafgerichtshof. Weltweit stößt die Auszeichnung überwiegend auf ein positives Echo. UN-Menschenrechtskommissar Volker Türk sagte über Pillay in der ARD:
5: Die Integrität, die Kompetenz, ihre eminente juristische Gabe steht ganz außer Zweifel. Und ich glaube, das ist auch dadurch durch diesen Nobelpreis anerkannt worden.
4: Schande, unmoralisch, Deutschlands frechster Rentner. In Deutschland hagelt es Kritik, nachdem Altkanzler Schröder Russlands Präsident Putin zu dessen Geburtstag besucht hat. Philipp Nitzig.
6: Kanzler Merz sei zutiefst empört über das Treffen, so ein Regierungssprecher. CDU-Generalsekretärin Hoppermann schrieb, während Schröder mit Putin gefeiert hat, sind in der Ukraine Kinder durch russische Angriffe gestorben. Der Kreml hatte Bilder von Schröders Besuch in Moskau veröffentlicht. SPD-Politiker Stegner verteidigte dagegen den Geburtstagsbesuch. Schröder könne Türen zu Putin öffnen.
4: In den kommenden Jahren will die Deutsche Bahn deutlich weniger wichtige Strecken sanieren. 13 Strecken sollen bis 2031 auf Vordermann gebracht werden. Eigentlich sollten es mal 21 sein. Dieser Schritt soll die Sanierung effizienter und verlässlicher machen, so Bahnchefin Paller. Es geht voran bei der Regierungsbildung in Mecklenburg-Vorpommern. SPD, Linke und Grüne wollen in Koalitionsgespräche gehen. Die AfD hatte ja die Landtagswahl im September gewonnen, mit der Partei will aber niemand gemeinsam regieren. Wer im Moment die Fahrerlaubnis macht, muss richtig tief in die Tasche greifen. Verkehrsminister Bilger hofft, dass der Führerschein durch die geplante Reform bis zu 1.000 € günstiger wird. Je nach Region kann es da aber Unterschiede geben, sagte Bilger bei Welt TV. Nach der Länderspielpause rollt ab heute wieder der Ball in der ersten Fußball-Bundesliga. Als erstes empfängt Tabellenführer Borussia Dortmund Werder Bremen. Der BVB ist als einziges Team bisher noch ohne Punktverlust. Anstoß ist um 20.30 Uhr.
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7: Richtung Nacht weiterhin eher wechselhaft. Viele dicke Wolken, auch Regen ist weiter möglich. Der fällt vor allem im Thüringer Wald zeitweise auch recht stark aus. Morgen tagsüber dann schöner, mit zumindest zeitweise Sonne und nur wenig Regen. Die Temperaturen gehen in der Spitze auf bis zu 17 Grad hoch.
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7: Es ist Wochenende, die schönste Zeit der Woche.

Sache und da gibt es ja wirklich zwei verschiedene Arten von Menschen. Es gibt einmal die, die völlig geh- bzw. verplant in so ein Wochenende reingehen und Hauptsache viel erleben wollen. Und dann gibt es die, die alles auf sich zukommen lassen. Völlig egal, wozu Sie gehören. Tolle Tipps für Ihr Wochenende finden Sie bei uns online auf landeswelle.de. Na, na.

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1: Unterstützt von KI. Auf der A9 Nürnberg Richtung Halle-Leipzig, Vorsicht, zwischen Dittersdorf und Triptis ist ein Unfall passiert und es gibt eine Ölspur auf der Autobahn. Auf der A71 Erfurt-Suhl gilt zwischen Ilmenau-West und Grevenroda in beiden Richtungen wegen starken Windes eine Sperre für Fahrzeuge mit hohen Aufbauten.
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3: Richtung Nacht weiterhin eher wechselhaft. Viele dicke Wolken, auch Regen ist weiter möglich. Der fällt vor allem im Thüringer Wald zeitweise auch recht stark aus. Morgen tagsüber dann schöner mit zumindest zeitweise Sonne und nur wenig Regen. Die Temperaturen gehen in der Spitze auf bis zu 17 Grad hoch.
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0: sportlich einiges los bei uns in Thüringen am Wochenende. Fußball, klar, Basketball natürlich auch. Oder ich hätte auch Volleyball im Angebot. Landeswelle Thüringen hier, schönen Freitag Ihnen. Die Volleyballfrauen von Schwarz-Weiß Erfurt, die starten nämlich morgen in ihre neue Bundesliga-Saison. Geht da gegen den Aufsteiger Rote Raben Wilsbiburg. Für Sie vielleicht auch mal eine Möglichkeit, diesen Sport ein bisschen kennenzulernen. Ein paar der Spielerinnen hatten uns kürzlich mal hier im Sender besucht. Unter anderem die erste Zuspielerin Larissa Winter. Wie ist es denn für euch, so jetzt wieder so richtig reinzustarten?
1: Die Aufregung, die Vorfreude ist auf jeden Fall riesig. Also vor allem jetzt nach dieser langen Pause ist es immer toll, dann auch wieder einfach ein bisschen trainieren. Es ist schon wieder so, oh, es macht wieder Spaß einfach. Und dann für die Saison habe ich mir jetzt persönlich Ziele vorgenommen, weil ich halt jetzt als erste Zuspielerin eine andere Rolle, eine andere Verantwortung übernehme als in Dresden damals. Und ich möchte einfach dran wachsen, spielerisch, persönlich. Und ja, das ist so mein großes Ziel für die Saison.
0: Spannend. Ja, also ich wünsche euch auf jeden Fall schon mal viel Erfolg. Jetzt verratet uns doch mal kurz, wann müssen wir denn wohin am Wochenende?
1: Also, am 10.10. in der Riedsporthalle in Erfurt ist das erste Spiel, unser erstes Heimspiel gegen die Roten Raben Wilsbiburg. Das wird ein spannender Kracher hoffentlich. Wir freuen uns alle und ja, 10.10. Riedsporthalle Erfurt. Kommt vorbei!
0: 10.10. Schnapszahl, wenn das nicht mal ein gutes Omen ist. Sie haben es gehört, Samstag Riedsporthalle Erfurt. Ich wünsche Ihnen und natürlich auch euch, den Spielerinnen, ganz viel Spaß.

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1: Unterstützt von KI. Auf der B250 im Wartburgkreis in beiden Richtungen. Achtung, zwischen Hattengehau und der B7 ist eine ungesicherte Unfallstelle. Auf der A71 Erfurt-Suhl in beiden Richtungen gilt, zwischen Ilmenau-West und Grevenroda, wegen starkem Wind eine Sperre für Fahrzeuge mit hohen Aufbauten. Und die A9 Nürnberg Richtung Halle-Leipzig ist zwischen Dittersdorf und Triptis wegen eines Unfalls gesperrt.
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2: Ich bin Holger Dilk. Schönen guten Abend. Der Zoff von Union und SPD um die Zuckersteuer ist offenbar vom Tisch. Wie die Bild-Zeitung schreibt, hat sich die Koalition auf einen Kompromiss geeinigt. Mehr von Tom Husse.
3: Die Steuer soll demnach nur für Unternehmen fällig werden, die über 70.000 Liter pro Jahr abfüllen. Das wären dann zum Beispiel Konzerne wie Coca-Cola oder Pepsi. Bedeutet für uns, die gezuckerten Getränke von diesen Unternehmen dürften dann teurer werden. Die Steuer soll ab Juli nächsten Jahres eingeführt werden. Verbraucherorganisationen und Ärzteverbände hatten sich dafür stark gemacht, zum Schutz der Gesundheit.
2: Der Geburtstagsbesuch von Altkanzler Schröder bei Kreml-Chef Putin stößt auf scharfe Kritik. Kanzler Merz sei zutiefst empört über das Treffen, so ein Regierungssprecher. Der Kreml hatte Bilder von Schröders Trip nach Moskau veröffentlicht. Der CDU-Außenpolitiker Röttgen sagte bei NTV:
4: Mit den nachwirkenden Amtspflichten eines Bundeskanzlers hat das nichts zu tun. Es ist eine grobe Verletzung auch seiner persönlichen Pflichten. Und es sollten übrigens auch alle rechtlichen Konsequenzen, die das haben könnte, geprüft werden. Er lebt ja immerhin auch noch vom Geld der deutschen Steuerzahler. Und er ist eine Schande für das Land, dessen Steuerzahler auch seine Pension finanzieren.
2: Die Vereinten Nationen sehen in dem Friedensnobelpreis für die Juristin Navi Pillay ein starkes Signal für die Menschenrechte. Die 85-Jährige war Richterin am Internationalen Strafgerichtshof. Den hat US-Präsident Trump schon länger im Visier. Kurz nach der Auszeichnung kündigten die USA Sanktionen gegen das Gericht an. Die Deutsche Bahn speckt bei ihrer Streckensanierung in den kommenden Jahren ab. Bis 2031 sollen deutlich weniger wichtige Strecken auf Vordermann gebracht werden als eigentlich geplant. 13 statt 21 sollen es sein, so die Bahn. Die anderen Bauarbeiten werden nach hinten geschoben. Es geht voran bei der Regierungsbildung in Mecklenburg-Vorpommern. SPD, Linke und Grüne wollen in Koalitionsgespräche gehen. Die AfD hatte ja die Landtagswahl im September gewonnen. Mit der Partei will aber niemand gemeinsam regieren.
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5: Richtung Nacht weiterhin eher wechselhaft. Viele dicke Wolken, auch Regen ist weiter möglich. Der fällt vor allem im Thüringer Wald zeitweise auch recht stark aus. Morgen tagsüber dann schöner, mit zumindest zeitweise Sonne und nur wenig Regen. Die Temperaturen gehen in der Spitze auf bis zu 17 Grad hoch.
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5: Ich habe vorhin, als ich gelesen habe, welches Lied jetzt gleich kommt, erstmal richtig herzhaft lachen müssen. Kurz nach 8 haben wir es. Heißt, es ist Zeit für die beiden 80er nach 8 hier bei Landeswelle. Und da habe ich jetzt so eine Nummer für Sie. Ich erinnere mich, ich war vor vielen, vielen Jahren mal im Urlaub in Tunesien. Na, so die klassische Hotelanlage. Und wenn da abends Programm war, gab es zum, in Anführungszeichen, Aufwärmen, immer Musik aus allen Ländern, aus denen viele Touristen da waren. Für Deutschland war es zum Beispiel Helene Fischer mit Atemlos und auch die Nummer, die ich jetzt für Sie habe. Bleibt eigentlich nur noch eine Frage. Ist Kegeln mit Thomas anders als mit Dieter Bohlen? Modern Talking, Sherry Sherry Lady aus 1985. Bitte genießen Sie es. Schönen Freitagabend Ihnen.

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1: Unterstützt von KI. Auf der A71 Erfurt-Suhl, Vorsicht, zwischen Ilmenau-West und Grevenroda gilt wegen starken Windes in beiden Richtungen eine Sperre für Fahrzeuge mit hohen Aufbauten. Und die A9 Nürnberg Richtung Halle-Leipzig ist zwischen Dittersdorf und Triptis wegen eines Unfalls gesperrt.
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2: Richtung Nacht weiterhin eher wechselhaft. Viele dicke Wolken, auch Regen ist weiter möglich. Der fällt vor allem im Thüringer Wald zeitweise auch recht stark aus. Morgen tagsüber dann schöner mit zumindest zeitweise Sonne und nur wenig Regen. Die Temperaturen gehen in der Spitze auf bis zu 17 Grad hoch.
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1: Unterstützt von KI. Auf der A71 Erfurt-Suhl. Vorsicht, zwischen Ilmenau-West und

0: Greifenroda gilt wegen starken Windes in beiden Richtungen eine Sperre für Fahrzeuge mit hohen Aufbauten. Und die A9 Nürnberg Richtung Halle-Leipzig ist zwischen Dittersdorf und Triptis wegen eines Unfalls gesperrt.
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2: Ich bin Holger Dilk. Schönen guten Abend. Der Zoff von Union und SPD um die Zuckersteuer ist offenbar vom Tisch. Wie die Bild-Zeitung schreibt, hat sich die Koalition auf einen Kompromiss geeinigt. Mehr von Tom Husse.
3: Die Steuer soll demnach nur für Unternehmen fällig werden, die über 70.000 Liter pro Jahr abfüllen. Das wären dann zum Beispiel Konzerne wie Coca-Cola oder Pepsi. Bedeutet für uns, die gezuckerten Getränke von diesen Unternehmen dürften dann teurer werden. Die Steuer soll ab Juli nächsten Jahres eingeführt werden. Verbraucherorganisationen und Ärzteverbände hatten sich dafür stark gemacht, zum Schutz der Gesundheit.
2: In Mecklenburg-Vorpommern läuft es nach der Landtagswahl wohl auf eine rot-rot-grüne Regierung hinaus. SPD, Linke und Grüne haben sich auf Koalitionsgespräche geeinigt. Eileen Schallhorn.
4: In den Sondierungen haben die drei Parteien auch schon einige Ziele formuliert. So sollen Kitas beitragsfrei bleiben. Außerdem will rot-rot-grün an allen Krankenhausstandorten festhalten. Ziel sei eine Koalition, die auf Verlässlichkeit, Stabilität und Vertrauen setzt. Bei der Landtagswahl vor knapp 3 Wochen hatte sich zwar die AfD als stärkste Kraft durchgesetzt, die absolute Mehrheit aber verpasst. Mit der Partei will niemand gemeinsam regieren.
2: Die Vereinten Nationen sehen in dem Friedensnobelpreis für die Juristin Navi Pillay ein starkes Signal für die Menschenrechte. Die 85-Jährige war Richterin am Internationalen Strafgerichtshof. Den hat US-Präsident Trump schon länger im Visier. Kurz nach der Auszeichnung kündigten die USA Sanktionen gegen das Gericht an. In den kommenden Jahren will die Deutsche Bahn deutlich weniger wichtige Strecken sanieren. 13 Strecken sollen bis 2031 auf Vordermann gebracht werden. Eigentlich sollten es mal 21 sein. Dieser Schritt soll die Sanierung effizienter und verlässlicher machen, so Bahnchefin Paller. Schande, unmoralisch, Deutschlands frechster Rentner. In Deutschland hagelt es Kritik, nachdem Altkanzler Schröder Russlands Präsident Putin zu dessen Geburtstag besucht hat. Der Kreml hatte Bilder von Schröders Trip nach Moskau veröffentlicht.
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5: Richtung Nacht weiterhin eher wechselhaft. Viele dicke Wolken, auch Regen ist weiter möglich. Der fällt vor allem im Thüringer Wald zeitweise auch recht stark aus. Morgen tagsüber dann schöner, mit zumindest zeitweise Sonne und nur wenig Regen. Die Temperaturen gehen in der Spitze auf bis zu 17 Grad hoch.
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5: Bisschen was zum Tanzen habe ich jetzt für Sie. Freitagabend kurz nach 9, Sie hören den 90er Doppelpack hier bei Landeswelle mit einem der ganz bekannten Songs von Superstar Cher, dem Schub-Schub-Song. Damit tanzen Sie durch Ihr Wohnzimmer und danach wird's schön und auch so ein bisschen melancholisch. Da habe ich nämlich Seal, Kiss from a Rose. Ha.

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1: Unterstützt von KI. Auf der A71 Erfurt-Suhl, Vorsicht, zwischen Ilmenau-West und Grevenroda gilt wegen starken Windes in beiden Richtungen eine Sperre für Fahrzeuge mit hohen Aufbauten. Und die A9 Nürnberg Richtung Halle-Leipzig ist zwischen Dittersdorf und Triptis wegen eines Unfalls gesperrt.
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2: Richtung Nacht weiterhin eher wechselhaft. Viele dicke Wolken, auch Regen ist weiter möglich. Der fällt vor allem im Thüringer Wald zeitweise auch recht stark aus. Morgen tagsüber dann schöner mit zumindest zeitweise Sonne und nur wenig Regen. Die Temperaturen gehen in der Spitze auf bis zu 17 Grad hoch.
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6: Life is life. Bei denen gerade auch total meine Kinder mit abrocken. Gerade unser Lieblingslied, ja.
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1: Ich bin Imme Kasten. Schönen guten Abend. Der Zoff von Union und SPD um die Zuckersteuer ist offenbar vom Tisch. Wie die Bild berichtet, hat sich die Koalition auf einen Kompromiss geeinigt. Mehr dazu von Tom Husse.
2: Die Steuer soll demnach nur für Unternehmen fällig werden, die über 70.000 Liter pro Jahr abfüllen. Das wären dann zum Beispiel Konzerne wie Coca-Cola oder Pepsi. Bedeutet für uns, die gezuckerten Getränke von diesen Unternehmen dürften dann teurer werden. Die Steuer soll ab Juli nächsten Jahres eingeführt werden. Verbraucherorganisationen und Ärzteverbände hatten sich dafür stark gemacht, zum Schutz der Gesundheit.
1: Der Co-Pilot der Fly-Dubai-Maschine hat wohl einen Anschlag auf den Flughafen in Tel Aviv geplant. Das haben Ermittler der Vereinigten Arabischen Emirate gesagt. Sie sind sich sicher, dass das Flugzeug in Israel abstürzen sollte. Der 29-Jährige hatte den Piloten einer Maschine von Dubai nach Israel mit einer Notaxt angegriffen. Passagiere konnten ihn überwältigen. Das Flugzeug mit mehr als 170 Menschen an Bord konnte sicher landen. Die Vereinten Nationen sehen in dem Friedensnobelpreis für die Juristin Navi Pillay ein starkes Signal für die Menschenrechte. Die 85-Jährige war Richterin am Internationalen Strafgerichtshof. Den hatte US-Präsident Trump schon länger im Visier. Kurz nach der Auszeichnung kündigten die USA Sanktionen gegen das Gericht an. Es geht voran bei der Regierungsbildung in Mecklenburg-Vorpommern. SPD, Linke und Grüne wollen in Koalitionsgespräche gehen. Die AfD hatte die Landtagswahl im September zwar gewonnen, mit der Partei will aber niemand gemeinsam regieren. Gut einen Monat nach dem Diebstahl von zwei Renoir-Gemälden aus einem Museum in Südfrankreich sind die beiden Kunstwerke wieder da. Sie wurden wiedergefunden, heißt es. Wo und in welchem Zustand ist nicht bekannt. Mittlerweile wurden 6 Verdächtige festgenommen.
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3: Richtung Nacht weiterhin eher wechselhaft. Viele dicke Wolken, auch Regen ist weiter möglich. Der fällt vor allem im Thüringer Wald zeitweise auch recht stark aus. Morgen tagsüber dann schöner mit zumindest zeitweise Sonne und nur wenig Regen. Die Temperaturen gehen in der Spitze auf bis zu 17 Grad hoch.
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4: Hallo.

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1: Richtung Nacht weiterhin eher wechselhaft. Viele dicke Wolken, auch Regen ist weiter möglich. Der fällt vor allem im Thüringer Wald zeitweise auch recht stark aus. Morgen tagsüber dann schöner mit zumindest zeitweise Sonne und nur wenig Regen. Die Temperaturen gehen in der Spitze auf bis zu 17 Grad hoch.

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1: Ich bin Imme Kasten. Schönen guten Abend. Diesel aus Russland für die USA und den Weltmarkt. Und das trotz bestehender Sanktionen. US-Präsident Trump hat nach eigenen Angaben mit Kreml-Chef Putin umfangreiche Lieferungen vereinbart. Mehr als

0: 300.000 Tonnen sollen sofort fließen, weitere Millionen Tonnen in den kommenden Monaten. Möglich macht das eine Ausnahmegenehmigung der US-Regierung. Seit Beginn des Iran-Kriegs sind die Dieselpreise ja deutlich angestiegen. Der Zoff von Union und SPD um die Zuckersteuer ist offenbar vom Tisch. Wie die Bild berichtet, hat sich die Koalition auf einen Kompromiss geeinigt. Mehr dazu von Tom Husse.
1: Die Steuer soll demnach nur für Unternehmen fällig werden, die über 70.000 Liter pro Jahr abfüllen. Das wären dann zum Beispiel Konzerne wie Coca-Cola oder Pepsi. Bedeutet für uns, die gezuckerten Getränke von diesen Unternehmen dürften dann teurer werden. Die Steuer soll ab Juli nächsten Jahres eingeführt werden. Verbraucherorganisationen und Ärzteverbände hatten sich dafür stark gemacht, zum Schutz der Gesundheit.
0: Der Co-Pilot der Fly-Dubai-Maschine hat wohl einen Anschlag auf den Flughafen in Tel Aviv geplant. Ermittler der Vereinigten Arabischen Emirate sind sich sicher, dass das Flugzeug in Israel abstürzen sollte. Der 29-Jährige hatte den Piloten mit einer Axt angegriffen, Passagiere überwältigten ihn. Die Vereinten Nationen sehen in dem Friedensnobelpreis für die Juristin Navi Pillay ein starkes Signal für die Menschenrechte. Die 85-Jährige war Richterin am Internationalen Strafgerichtshof. Den hatte US-Präsident Trump schon länger im Visier. Kurz nach der Auszeichnung kündigten die USA Sanktionen gegen das Gericht an. In der ersten Partie nach der Länderspielpause in der Fußball-Bundesliga hat es keinen Sieger gegeben. Borussia Dortmund und Werder Bremen trennten sich am Abend 2:2.
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3: Richtung Nacht weiterhin eher wechselhaft. Viele dicke Wolken, auch Regen ist weiter möglich. Der fällt vor allem im Thüringer Wald zeitweise auch recht stark aus. Morgen tagsüber dann schöner mit zumindest zeitweise Sonne und nur wenig Regen. Die Temperaturen gehen in der Spitze auf bis zu 17 Grad hoch.
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1: Richtung Nacht weiterhin eher wechselhaft. Viele dicke Wolken, auch Regen ist weiter möglich. Der fällt vor allem im Thüringer Wald zeitweise auch recht stark aus. Morgen tagsüber dann schöner mit zumindest zeitweise Sonne und nur wenig Regen. Die Temperaturen gehen in der Spitze auf bis zu 17 Grad hoch.
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1: Ich bin Imme Kasten. Schönen guten Abend. Diesel aus Russland für die USA und den Weltmarkt. Und das trotz bestehender Sanktionen. US-Präsident Trump hat nach eigenen Angaben mit Kreml-Chef Putin umfangreiche Lieferungen vereinbart. Mehr als 300.000 Tonnen sollen sofort fließen, weitere Millionen Tonnen in den kommenden Monaten. Möglich macht das eine Ausnahmegenehmigung der US-Regierung. Seit Beginn des Iran-Kriegs sind die Dieselpreise ja deutlich angestiegen. Der Zoff von Union und SPD um die Zuckersteuer ist offenbar vom Tisch. Wie die Bild berichtet, hat sich die Koalition auf einen Kompromiss geeinigt. Mehr dazu von Tom Husse.
2: Die Steuer soll demnach nur für Unternehmen fällig werden, die über 70.000 Liter pro Jahr abfüllen. Das wären dann zum Beispiel Konzerne wie Coca-Cola oder Pepsi. Bedeutet für uns, die gezuckerten Getränke von diesen Unternehmen dürften dann teurer werden. Die Steuer soll ab Juli nächsten Jahres eingeführt werden.

0: werden. Verbraucherorganisationen und Ärzteverbände hatten sich dafür stark gemacht, zum Schutz der Gesundheit.
1: Der Co-Pilot der Fly-Dubai-Maschine hat wohl einen Anschlag auf den Flughafen in Tel Aviv geplant. Ermittler der Vereinigten Arabischen Emirate sind sich sicher, dass das Flugzeug in Israel abstürzen sollte. Der 29-Jährige hatte den Piloten mit einer Axt angegriffen, Passagiere überwältigten ihn. Die Vereinten Nationen sehen in dem Friedensnobelpreis für die Juristin Navi Pillay ein starkes Signal für die Menschenrechte. Die 85-Jährige war Richterin am Internationalen Strafgerichtshof. Den hatte US-Präsident Trump schon länger im Visier. Kurz nach der Auszeichnung kündigten die USA Sanktionen gegen das Gericht an. In der ersten Partie nach der Länderspielpause in der Fußball-Bundesliga hat es keinen Sieger gegeben. Borussia Dortmund und Werder Bremen trennten sich am Abend 2:2.
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3: Jetzt in der Nacht weiterhin recht regnerisch hier bei uns in Thüringen. Auch die dicken Wolken am Himmel bleiben und die Temperaturen sinken auf bis zu 8 Grad. Heute tagsüber dann deutlich schöner, mit zeitweise sogar Sonnenschein und größtenteils trocken. Die Temperaturen gehen hoch auf bis zu 17 Grad.

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1: Jetzt in der Nacht weiterhin recht regnerisch hier bei uns in Thüringen. Auch die dicken Wolken am Himmel bleiben und die Temperaturen sinken auf bis zu 8 Grad. Heute tagsüber dann deutlich schöner, mit zeitweise sogar Sonnenschein und größtenteils trocken. Die Temperaturen gehen hoch auf bis zu 17 Grad.

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1: Ich bin Imme Kasten. Die USA greifen beim Diesel jetzt auf Russland zurück. US-Präsident Trump hat nach eigenen Angaben mit Kreml-Chef Putin vereinbart, dass große Mengen Kraftstoff geliefert werden. Nicht nur für die USA, sondern auch für den Weltmarkt. Die ersten 300.000 Tonnen sollen sofort kommen. Weitere Lieferungen sind dann auch in den kommenden Monaten geplant. Dafür setzt Washington die Sanktionen vorübergehend teilweise aus. Hintergrund: Seit dem Iran-Krieg sind die Dieselpreise auch in den USA kräftig gestiegen. In Mecklenburg-Vorpommern läuft es nach der Landtagswahl wohl auf eine rot-rot-grüne Regierung hinaus. SPD, Linke und Grüne haben sich auf Koalitionsgespräche geeinigt. Eileen Schallhorn dazu.
2: In den Sondierungen haben die drei Parteien auch schon einige Ziele formuliert. So sollen Kitas beitragsfrei bleiben. Außerdem will rot-rot-grün an allen Krankenhausstandorten festhalten. Ziel sei eine Koalition, die auf Verlässlichkeit, Stabilität und Vertrauen setzt. Bei der Landtagswahl vor knapp 3 Wochen hatte sich zwar die AfD als stärkste Kraft durchgesetzt, die absolute Mehrheit aber verpasst. Mit der Partei will niemand gemeinsam regieren.
1: Der Co-Pilot der Fly-Dubai-Maschine hat wohl einen Anschlag auf den Flughafen in Tel Aviv geplant. Ermittler der Vereinigten Arabischen Emirate sind sich sicher, dass das Flugzeug in Israel abstürzen sollte. Der 29-Jährige hatte den Piloten mit einer Axt angegriffen, Passagiere überwältigten ihn. Viele süße Getränke werden wohl in Zukunft teurer.

0: Wie die Bild berichtet, haben sich Union und SPD bei der Zuckersteuer geeinigt. Die soll ab Juli nächsten Jahres kommen und für Unternehmen gelten, die über 70.000 Liter pro Jahr abfüllen, wie etwa Coca-Cola oder auch Pepsi. Die US-Regierung sorgt mal wieder für Furore. Sie hat Sanktionen gegen den Internationalen Strafgerichtshof angekündigt und das kurz nach dem Friedensnobelpreis für die ehemalige Richterin Navi Pillay. Amnesty International warf US-Präsident Trump vor, das Gericht zerstören zu wollen. In der ersten Partie nach der Länderspielpause in der Fußball-Bundesliga hat es keinen Sieger gegeben. Borussia Dortmund und Werder Bremen trennten sich am Abend 2:2.
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2: Jetzt in der Nacht weiterhin recht regnerisch hier bei uns in Thüringen. Auch die dicken Wolken am Himmel bleiben und die Temperaturen sinken auf bis zu 8 Grad. Heute tagsüber dann deutlich schöner, mit zeitweise sogar Sonnenschein und größtenteils trocken. Die Temperaturen gehen hoch auf bis zu 17 Grad.
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1: Jetzt in der Nacht weiterhin recht regnerisch hier bei uns in Thüringen. Auch die dicken Wolken am Himmel bleiben und die Temperaturen sinken auf bis zu 8 Grad. Heute tagsüber dann deutlich schöner, mit zeitweise sogar Sonnenschein und größtenteils trocken. Die Temperaturen gehen hoch auf bis zu 17 Grad.

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1: Ich bin Imme Kasten. Die USA greifen beim Diesel jetzt auf Russland zurück. Und scharfe Kritik daran kommt vom ukrainischen Präsidenten Zelensky. Das sei eine Investition in den Krieg, so Zelensky. US-Präsident Trump hatte angekündigt, dass Russland große Mengen Diesel in die USA und auch auf den Weltmarkt bringen werde. Dafür sollen die US-Sanktionen vorübergehend gelockert werden. Die Dieselpreise sind seit Beginn des Iran-Kriegs deutlich gestiegen. Trump sucht nach Wegen, sie wieder runterzubekommen, wohl auch wegen der im November anstehenden Midterms, den Zwischenwahlen in den USA. Der Zoff von Union und SPD um die Zuckersteuer ist offenbar vom Tisch. Wie die Bild berichtet, hat sich die Koalition auf einen Kompromiss geeinigt. Mehr dazu von Tom Husse.
2: Die Steuer soll demnach nur für Unternehmen fällig werden, die über 70.000 Liter pro Jahr abfüllen. Das wären dann zum Beispiel Konzerne wie Coca-Cola oder Pepsi. Bedeutet für uns, die gezuckerten Getränke von diesen Unternehmen dürften dann teurer werden. Die Steuer soll ab Juli nächsten Jahres eingeführt werden. Verbraucherorganisationen und Ärzteverbände hatten sich dafür stark gemacht, zum Schutz der Gesundheit.
1: Der Co-Pilot der Fly-Dubai-Maschine hat wohl einen Anschlag auf den Flughafen in Tel Aviv geplant. Ermittler der Vereinigten Arabischen Emirate sind sich sicher, dass das Flugzeug in Israel abstürzen sollte. Der 29-Jährige hatte den Piloten mit einer Axt angegriffen, Passagiere überwältigten ihn. Ein schweres Erdbeben hat Panama erschüttert. Eine Tsunami-Warnung wurde herausgegeben. Das Beben hatte eine Stärke von 7,7 und war im ganzen Land zu spüren. In der Hauptstadt liefen Menschen in Panik auf die Straßen. Berichte über Opfer gab es zunächst noch nicht. Die Deutsche Bahn speckt bei ihrer Streckensanierung in den nächsten Jahren ab. Bis 2031 sollen deutlich weniger wichtige Strecken auf Vordermann gebracht werden als eigentlich geplant. 13 statt 21 sollen es sein, so die Bahn. Die anderen Bauarbeiten werden nach hinten geschoben. In der ersten Partie nach der Länderspielpause in der Fußball-Bundesliga hat es keinen Sieger gegeben. Borussia Dortmund und Werder Bremen trennten sich am Abend 2:2.
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3: Jetzt in der Nacht weiterhin recht regnerisch hier bei uns in Thüringen. Auch die dicken Wolken am Himmel bleiben und die Temperaturen sinken auf bis zu 8 Grad. Heute tagsüber dann deutlich schöner, mit zeitweise sogar Sonnenschein und größtenteils trocken. Die Temperaturen gehen hoch auf bis zu 17 Grad.
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